0: 20 bis 31 Grad. Am Sonntag oft sonnig, im Süden einzelne Schauer bis 35 Grad. Am Montag mal Sonne, mal Wolken, örtlich Schauer bis 37 Grad. Es ist 2:03 Uhr.
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1: Um 3 Uhr mit Ronald Lessig. Die umstrittenen Investorenpläne der FIFA stießen auf heftige Kritik. Jetzt hat der Fußballweltverband diese Pläne aufgegeben. Das teilte Verbandspräsident Gianni Infantino mit. Aus der Nachrichtenredaktion Lukas Knauer.
2: Mit der Entscheidung beugt sich die FIFA dem Druck, der in den vergangenen Tagen immer größer geworden ist. Der Europäische Fußballverband UEFA hatte die Investorenpläne Gianni Infantinos nicht nur kritisiert, sondern auch mit einem Boykott künftiger Weltmeisterschaften gedroht. Gegen die Pläne hatten sich auch die Fußballverbände in Asien sowie in Nord- und Mittelamerika ausgesprochen. Infantinos Plan sah wie folgt aus: WM-Anteile an private Geldgeber verkaufen, um so Milliarden einzunehmen. Dieser Plan ist nun vom Tisch.
1: Das russische Militär hat die ukrainische Hauptstadt Kiew in der Nacht erneut mit Raketen angegriffen. Bei den Attacken sind mindestens 3 Menschen ums Leben gekommen, teilte Bürgermeister Klitschko mit. 5 weitere Menschen wurden demnach verletzt und würden nun in Krankenhäusern versorgt. In Kiew waren mehrere Explosionen zu hören. Klitschko forderte die Menschen in der Stadt auf, in Schutzräumen zu bleiben. Ein schweres Erdbeben hat am Abend die Regionen nahe der Stadt Neapel erschüttert. Mit einer Stärke von 4,7 war es das heftigste Beben in dem Vulkangebiet seit 40 Jahren. Aus Rom, Anna Giordano.
3: Nach ersten Angaben des italienischen Katastrophenschutzes wurden mindestens 8 Menschen leicht verletzt. In der Küstenstadt Pozzuoli wurden Häuser und Kirchen beschädigt, ein Hochspannungsmast stürzte ein. Aus Angst vor Nachbeben verbringen viele Anwohner die Nacht im Freien. Der Zugverkehr im Raum Neapel wurde für Sicherheitsüberprüfungen vorübergehend eingestellt. Die Phlegräischen Felder werden auch als Supervulkan bezeichnet. Weil sich unterirdisch Magma und Gase stauen, hebt und senkt sich der Erdboden dort seit Jahren, immer wieder begleitet von teils schweren Erdbeben.
1: Bei einem schweren Unwetter in der sächsischen Schweiz ist nach Polizeiangaben ein Mensch ums Leben gekommen, mehrere weitere wurden verletzt. Passiert ist das Unglück im Kurort Rathen. Ein massiver Windbruch habe dafür gesorgt, dass Bäume umstürzten. Auch über Hamburg ist am Abend ein schweres Gewitter gezogen. Die Feuerwehr in der Hansestadt musste fast 100 Mal ausrücken. In Stuttgart sind infolge eines Gewitters mehrere Bäume auf Stromleitungen gestürzt. Das waren die Nachrichten. Das Wetter in Deutschland. In der Nacht im Süden und Osten Schauer oder Gewitter, sonst trocken bei 21 bis 9 Grad. Am Tage im Süden und Osten bewölkt und einzelne Gewitter, sonst heiter, 20 bis 31 Grad. Am Sonntag oft sonnig, im Süden einzelne Schauer, bei Höchstwerten zwischen 21 und 35 Grad. Am Montag mal Sonne, mal Wolken, örtlich gibt es Schauer bei 22 bis 37 Grad. Es ist 3.03 Uhr.
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1: Um 4 Uhr mit Ronald Lessig. Die umstrittenen Investorenpläne der FIFA stoßen auf heftige Kritik. Jetzt hat der Fußballweltverband diese Pläne aufgegeben. Das teilte Verbandspräsident Infantino mit. Aus der Nachrichtenredaktion Lukas Knauer.
2: Mit der Entscheidung beugt sich die FIFA dem Druck, der in den vergangenen Tagen immer größer geworden ist. Der Europäische Fußballverband UEFA hatte die Investorenpläne Gianni Infantinos nicht nur kritisiert, sondern auch mit einem Boykott künftiger Weltmeisterschaften gedroht. Gegen die Pläne hatten sich auch die Fußballverbände in Asien sowie in Nord- und Mittelamerika ausgesprochen. Infantinos Plan sah wie folgt aus: WM-Anteile an private Geldgeber verkaufen, um so Milliarden einzunehmen. Dieser Plan ist nun vom Tisch.
1: Das russische Militär hat die ukrainische Hauptstadt Kiew in der Nacht erneut mit Raketen angegriffen. Bei den Attacken sind mindestens 4 Menschen ums Leben gekommen, teilte Bürgermeister Klitschko mit. 5 weitere Menschen wurden demnach verletzt und wurden nun in Krankenhäusern versorgt. In Kiew waren mehrere Explosionen zu hören. Klitschko forderte die Menschen in der Stadt auf, in Schutzräumen zu bleiben. Ein schweres Erdbeben hat am Abend die Region nahe der Stadt Neapel erschüttert. Mit einer Stärke von 4,7 war es das heftigste Beben in dem Vulkangebiet seit 40 Jahren. Aus Rom, Anna Giordano.
3: Nach ersten Angaben des italienischen Katastrophenschutzes wurden mindestens 8 Menschen leicht verletzt. In der Küstenstadt Pozzuoli wurden Häuser und Kirchen beschädigt, ein Hochspannungsmast stürzte ein. Aus Angst vor Nachbeben verbringen viele Anwohner die Nacht im Freien. Der Zugverkehr im Raum Neapel wurde für Sicherheitsüberprüfungen vorübergehend eingestellt. Die Phlegräischen Felder werden auch als Supervulkan bezeichnet. Weil sich unterirdisch Magma und Gase stauen, hebt und senkt sich der Erdboden dort seit Jahren, immer wieder begleitet von teils schweren Erdbeben.
1: In Hamburg findet heute die Parade zum Christopher Street Day statt. Zu der Demonstration werden rund 250.000 Menschen erwartet. Nach dem Anschlag auf den Berliner CSD am vergangenen Wochenende gehen die Organisatoren davon aus, dass der Hamburger CSD für viele Menschen in diesem Jahr besonders emotional sein wird. Die Hamburger Polizei kündigte an, die Demonstration mit doppelt so vielen Beamten wie im Vorjahr zu schützen. Auch in anderen deutschen Städten finden heute CSD-Veranstaltungen statt, zum Beispiel in Bonn, in Nordrhein-Westfalen und im bayerischen Amberg. Das waren die Nachrichten. Das Wetter in Deutschland. Am Tage im Süden und Osten bewölkt und einzelne Gewitter, sonst überwiegend heiter bei 20 bis 31 Grad. Am Sonntag oft sonnig, im Süden einzelne Schauer bis 35 Grad und am Montag mal Sonne, mal Wolken, örtlich Schauer bei Höchstwerten zwischen 22 und 37 Grad. Es ist 4.03 Uhr.
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1: Um 5 Uhr mit Ronald Lessig. Der Fußballweltverband FIFA zieht seine Pläne zum Teilverkauf von WM-Anteilen an Investoren nach Kritik zurück. Das gab Verbandspräsident Infantino in einem Statement bekannt. Aus Genf Katrin Hondl.
2: Gegen die Investorenpläne des FIFA-Chefs hatte es massiven Widerstand gegeben. Die 55 Mitgliedsverbände der Europäischen Fußballunion UEFA hatten sogar mit einem Boykott der WM und aller sonstigen FIFA-Turniere gedroht, sollte Infantinos Plan weiter bestehen. Auch die Fußballverbände für Asien und für Nord- und Mittelamerika sowie die Karibik waren geschlossen gegen den Plan des FIFA-Chefs. Und selbst in der Zentrale des Weltfußballverbands gab es Protest. Ein führender Berater von Infantino trat zurück und nannte den Investorendeal ein schlechtes Geschäft für den Fußball.
1: Das russische Militär hat die ukrainische Hauptstadt Kiew in der Nacht erneut mit Raketen angegriffen. Bei den Attacken sind mindestens 4 Menschen ums Leben gekommen, teilte Bürgermeister Klitschko mit. 5 weitere Menschen wurden demnach verletzt und wurden nun in Krankenhäusern versorgt. In Kiew waren mehrere Explosionen zu hören. Klitschko forderte die Menschen in der Stadt auf, in Schutzräumen zu bleiben. In der spanischen Exklave Ceuta entspannt sich die Lage nach Angaben der Regierung in Madrid zunehmend. Demnach sind von etwa 50.000 Migranten fast alle wieder freiwillig nach Marokko zurückgekehrt. Aus der Nachrichtenredaktion Henning Knipp.
3: Nur einige hundert Migranten befänden sich noch in Ceuta, hieß es, viele seien noch auf dem Rückweg. Da es kaum Lebensmittel und Unterkünfte gäbe, hätten sich die meisten zur Rückkehr nach Marokko entschlossen. Allerdings sorgt der massenhafte Ansturm an der nordafrikanischen Küste weiter für Aufruhr in der EU. Die Ereignisse haben eine neue Debatte über den Schutz der Außengrenzen und eine konsequentere Rückführung von Migranten ausgelöst. Viele Regierungen fordern ein härteres Vorgehen. Bundesinnenminister Dobrindt kündigte an, die Grenzkontrolle nochmals zu verlängern.
1: In der Nähe von Neapel in Italien gab es am Abend ein schweres Erdbeben. Mit einer Stärke von 4,7 war es das heftigste Beben in dem Gebiet seit 40 Jahren. Viele Menschen haben ihre Häuser verlassen und sind auf die Straße gelaufen, berichten italienische Medien. Bei der Feuerwehr gingen nach eigenen Angaben mehrere Meldungen über Stromausfälle und steckengebliebene Aufzüge ein. In der Küstenstadt Pozzuoli wurden Häuser und Kirchen beschädigt. Ein Hochspannungsmast stürzte ein. Der Zugverkehr im Raum Neapel wurde für Sicherheitsüberprüfungen vorübergehend eingestellt. Das waren die Nachrichten. Das Wetter in Deutschland. Am Tage im Süden und Osten bewölkt und einzelne Gewitter, sonst überwiegend heiter, bei 20 bis 31 Grad. Am Sonntag oft sonnig, im Süden einzelne Schauer bis 35 Grad. Am Montag mal Sonne, mal Wolken, örtlich Schauer bis 37 Grad. Es ist 5.03 Uhr.
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0: Sparen. Das Wetter, viele Wolken, örtlich Schauer, später sonniger bis 29 Grad. Mein Name ist Andreas Gerlach, guten Morgen. Der Weltfußballverband FIFA stoppt seine Investorenpläne. FIFA-Präsident Infantino hat in der Nacht mitgeteilt, das Projekt habe zur Spaltung geführt und werde nicht weiterverfolgt. Aus der Nachrichtenredaktion Lukas Knauer.
1: Mit der Entscheidung beugt sich die FIFA dem Druck, der in den vergangenen Tagen immer größer geworden ist. Der Europäische Fußballverband UEFA hatte die Investorenpläne Gianni Infantinos nicht nur kritisiert, sondern auch mit einem Boykott künftiger Weltmeisterschaften gedroht. Gegen die Pläne hatten sich auch die Fußballverbände in Asien sowie in Nord- und Mittelamerika ausgesprochen. Infantinos Plan sah wie folgt aus: WM-Anteile an private Geldgeber verkaufen, um so Milliarden einzunehmen. Dieser Plan ist nun vom Tisch.
0: Russland hat in der Nacht wieder die ukrainische Hauptstadt Kiew angegriffen. Bürgermeister Klitschko sprach von einem Angriff mit ballistischen Raketen. Mindestens 4 Menschen seien getötet worden. Die ukrainische Luftabwehr gilt schon länger als überlastet. Erst am Donnerstag waren bei russischen Angriffen mindestens 10 Menschen ums Leben gekommen. Ein Erdbeben hat gestern Abend die Region rund um die süditalienische Stadt Neapel erschüttert. Mit einer Stärke von 4,7 war es das heftigste Beben dort seit 40 Jahren. Mehrere Menschen wurden leicht verletzt. In der Gegend befinden sich die sogenannten phlegräischen Felder. ARD-Italien-Korrespondentin Anna Giordano.
2: In der Küstenstadt Pozzuoli wurden Häuser und Kirchen beschädigt, ein Hochspannungsmast stürzte ein. Der Zugverkehr im Raum Neapel wurde für Sicherheitsüberprüfungen vorübergehend eingestellt. Die phlegräischen Felder werden auch als Supervulkan bezeichnet, weil sich unterirdisch Magma und Gase stauen, hebt und senkt sich der Erdboden dort seit Jahren, immer wieder begleitet von teils schweren Erdbeben.
0: Die Lage in der spanischen Exklave Ceuta in Nordafrika hat sich offenbar entspannt. Spaniens Regierung teilte mit, dass fast alle Menschen, die in den letzten Tagen irregulär die Grenze überquert hatten, nach Marokko zurückgekehrt seien. Bis gestern war von bis zu 60.000 Menschen die Rede, die zum Teil nach Ceuta geschwommen waren. Für viele Menschen im Taunus gelten ab heute schärfere Regeln zum Wassersparen. Die Städte Kronberg, Steinbach und Oberursel haben ihre sogenannte Trinkwasserampel auf Rot geschaltet. HR-Reporterin Nina Michalk.
3: Für die Menschen dort gilt: Rasen- und Gartenbewässern verboten, Pool oder Zisterne füllen verboten, Privatauto waschen oder Hofeinfahrt abspritzen verboten. Ein Sprecher der Stadt Kronberg warnt, werde das Wasser weiter verschwendet, dann müsse der Notstand ausgerufen werden. Laut Hessischem Landesamt für Natur, Umwelt und Geologie zeigen mehr als die Hälfte aller Messstellen niedriges bis sehr niedriges Grundwasser an.
0: Und das steht heute noch an. Eine Woche nach dem islamistischen Anschlag auf den CSD in Berlin gibt es in mehreren deutschen Städten wieder CSD-Paraden. Zur größten in Hamburg werden rund 250.000 Menschen erwartet. Zum Stichtag 1. August greift der Rechtsanspruch auf Ganztagsbetreuung für Grundschulkinder. Er gilt zunächst für alle Erstklässler. Das Trainingslager von Fußball-Bundesligist Eintracht Frankfurt in Grassau geht zu Ende. Heute steht noch ein Testspiel gegen Drittligist Waldhof Mannheim an. Und das waren die Nachrichten.
4: Unser Wetter in Hessen.
5: Es ist heute früh überwiegend bewölkt. Es gibt noch einzelne Schauer im Nordosten. Ansonsten aber trocken und die Temperaturen aktuell zwischen 15 und 21 Grad. Tagsüber kommt wieder öfter die Sonne raus. Am Vormittag kann es noch hier und da mal schauern, vielleicht sogar auch gewittern, aber ab dem Nachmittag dann überall trocken und die Höchstwerte 22 bis 29 Grad. Morgen am Sonntag viel Sonnenschein bei 26 bis 33 Grad. Am Montag auch oft Sonne, aber auch einzelne Schauer und Gewitter sind möglich bis 37 Grad. Und am Dienstag Sonne und Wolken, einzelne Schauer oder Gewitter bis 36 Grad.
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5: Da gibt's nix. Gute Fahrt.
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5: Und auf geht's. Mal wieder ins Wochenende. Einen schönen guten Morgen wünsche ich Ihnen allen.
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0: 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Bei mir ist die Heimat momentan eigentlich das Bett. Es mangelt so ein bisschen an ausreichend Schlaf. Ein kleines Gewitter mitten in der Nacht war schuld. Hat die Nachtruhe gestört. Das kleine, nette Gewitter. Komm mir bloß nicht noch mal zu nahe. Naja, was will man machen? Ich hoffe, Sie sind ausgeschlafen oder zumindest halbwegs wach. Oder die Augen sind schon auf. Wäre ja auch schon mal was. Kommen Sie gut in den Tag. Es ist Wochenende, Samstagmorgen, 6.14 Uhr.
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0: Blue Jeans von Neil Diamond. Hinein in die Jeans und hinein in den neuen Tag, in den Samstag. 6.21 Uhr haben wir es und das ist Juliane Werding.
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0: Bee Gees aus den ganz frühen Tagen war das. Und es ist noch ganz früh an diesem Tag, 6.30 Uhr.
1: Unser Wetter in Hessen.
0: Heute Morgen überwiegend bewölkt. Es gibt noch einzelne Schauer im Nordosten des Landes, ansonsten aber trocken. Temperaturen aktuell in Kassel 17 Grad, Fulda 16, Gießen 19 und Frankfurt 21 Grad. Tagsüber wird wieder öfter die Sonne rauskommen und es kann am Vormittag vielleicht noch mal schauern. Hier und da, vielleicht auch gewittern. Und ab dem Nachmittag dann aber überall trocken. Und die Höchstwerte heute 22 bis 29 Grad. So sieht's aus.
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0: Und das sieht folgendermaßen aus. Es gibt nichts, keine Meldungen. Gute Fahrt.
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0: Und jetzt geht's nach Kansas City mit den Les Humphrey Singers.

HR4 am Samstag, 6.40 Uhr haben wir es. Der Tag ist noch jung, aber man kann ja auch schon mal an heute Abend denken. Nicht? Also Francine Jordi tut das. Wo schläfst du heute Nacht ein? Zu Hause, definitiv. Freue ich mich jetzt schon drauf. Ja, ein bisschen Schlafmangel, aber das, da muss man durch. Da hilft unter anderem Kaffee. Naja, und die Freude auf einen schönen Samstag hoffentlich.

8.50 Uhr, 10 vor 7, der Samstag beginnt und der wird so einigermaßen immerhin. Ne? Also es kann erst noch recht viele Wolken geben, auch mit einzelnen Schauern ist durchaus möglich, aber dann wird es trocken sein, so ab Mittag, ab Nachmittag so ungefähr. Also die Sonne gewinnt so langsam wieder die Oberhand, ne? Und wenn Sie eine Fahrradtour oder andere Außentätigkeiten geplant haben, ab Mittag dürfte dem nichts mehr im Wege stehen. Also zumindest nicht das Wetter. Und morgen sowieso nicht, ne? Dann scheint wieder die Sonne den ganzen Tag lang. So, jetzt aber erstmal rein in den Tag, in den Samstag mit Musik von Iron Sheer.

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1: 7 Uhr. FIFA gibt Investorenpläne auf. Zehntausende Migranten haben Exklave Ceuta wieder verlassen. Sozialverband kritisiert Rentenpläne der Bundesregierung. Das Wetter erst bewölkt mit Schauern, später sonniger. Bis 29 Grad. Mein Name ist Andreas Gerlach. Guten Morgen.

0: Deshalb werde das Projekt nicht weiter verfolgt. In seiner Mitteilung sagt der FIFA-Boss, der 2027 wiedergewählt werden will, es sei nun seine Absicht, alle interessierten Parteien wieder zusammenzubringen mit dem Ziel, den Fußball überall weiter voranzubringen.
1: Spanien erklärt Migrationskrise in Ceuta für beendet. Die Regierung in Madrid teilte mit, die Zehntausenden Menschen hätten die Exklave in Nordafrika fast komplett wieder verlassen. In kurzer Zeit waren bis zu 60.000 Menschen nach Ceuta gekommen, zum Teil schwimmend. Die EU hat für heute eine Krisensitzung angesetzt. Dass die Bundesregierung die abschlagsfreie Rente nach 45 Beitragsjahren abschaffen will, sorgt weiter für Kritik. VdK-Chefin Bentele äußerte sich in der Rheinischen Post. Aus der Nachrichtenredaktion Martin Seiler.
2: Die Pläne stießen Menschen vor den Kopf, die lange gearbeitet und lange eingezahlt hätten. Wer 45 Jahre eingezahlt habe, habe sich seinen Ruhestand redlich verdient. Dann sei der Akku bei vielen einfach leer. Zuvor hatten die CDU-Ministerpräsidenten Sachsens, Sachsen-Anhalts und Thüringens gefordert, auf das Ende der abschlagsfreien Rente nach 45 Beitragsjahren zu verzichten.
1: Der CDU-Abgeordnete Günzler hat sich dazu geäußert, warum er das Amt des Bundesverkehrsministers erst annehmen wollte und dann doch abgesagt hat. Dem Redaktionsnetzwerk Deutschland sagte er, er habe sich letztlich nicht für den Posten geeignet gefühlt. Es sei ein Fehler gewesen, nicht um Bedenkzeit zu bitten. Günzlers Absage hatte den Zeitplan für die Kabinettsumbildung durcheinandergebracht. Fußballregionalligist Hessen-Kassel bestreitet heute ein Testspiel gegen einen prominenten Gegner. Gast ist der Bundesliga-Aufsteiger Schalke 04. HR-Sportreporter Matthias Merget.
3: Es soll ein großes Fußballfest werden. 18.000 Besucher werden erwartet. Das Aue-Stadion ist damit ausverkauft. Schalke kommt mit prominenten Namen. Ex-Nationalspieler Robin Gosens oder im Sturm Kapitän Kenan Karaman. Für Hessen-Kassel ist es der perfekte Formtest, bevor es dann am kommenden Wochenende losgeht mit dem ersten Spieltag in der Regionalliga.
1: Und das steht heute noch an. Zum Stichtag 1. August greift stufenweise der Rechtsanspruch auf Ganztagsbetreuung für Grundschulkinder. Er gilt zunächst für alle Erstklässler. Der Fernpass in Österreich wird wegen einer Demonstration gesperrt. Die Behörden raten dazu, die wichtige Nord-Süd-Verbindung zu umfahren. In mehreren Taunusgemeinden springt die Wasserampel auf Rot. In Kronberg, Oberursel und Steinbach ist es damit unter anderem verboten, Rasen zu sprengen und Gärten zu bewässern. Und das waren die Nachrichten.
4: Unser Wetter in Hessen.
5: Ja, es ist heute früh noch überwiegend bewölkt. Es gibt auch noch einzelne Schauer im Nordosten des Landes, aber das wird so langsam weniger. Und Temperaturen momentan so zwischen 15 und 21 Grad. Tagsüber kommt wieder öfter die Sonne raus, am Vormittag schon. Und da kann es trotzdem noch mal hier und da schauern. Vielleicht ist auch sogar noch ein kleines Gewitter dabei. Auch möglich. Ab dem Nachmittag wird es dann aber überall trocken sein und die Sonne kommt immer öfter raus. Und die Höchstwerte heute 22 bis 29 Grad. Morgen am Sonntag wieder viel Sonne den ganzen Tag. 26 bis 33 Grad. Am Montag oft Sonnenschein, aber auch einzelne Schauer und Gewitter sind möglich. Bis 37 Grad und Dienstag Sonne und Wolken, einzelne Schauer oder Gewitter bis 36 Grad.
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5: Wir haben keine Meldungen. Gute Fahrt.
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5: Und mit Süßem. Süßes für meinen Schatz gibt's jetzt und das zu früher Stunde. Also der Tag fängt doch gleich mal richtig an mit Gummibärchen, Schokolade, Marmelade, was weiß ich. Oder einfach nur Zucker in den Kaffee. Sweets for my sweet von den Searchers. Schönen guten Morgen.
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0: 7.14 Uhr am Samstagmorgen. Es gibt 270 Lichtschutzgebiete auf der ganzen Welt. Nur, muss man sagen. Also das sind Gebiete, in denen künstliches Licht gar nicht gern gesehen ist. Und es sind gerade mal 4 Gebiete ausgewiesen, in denen der Nachthimmel geschützt ist. Und eines davon liegt bei uns in Osthessen im Sternenpark Rhön. Und also der ganze Sternenpark Rhön ist dieses Schutzgebiet. Und da beginnt jetzt die Sternenparkwochen. Und heute beginnt mit einsetzender Dämmerung ein ziemlich spektakuläres Naturschauspiel. HR4-Reporterin Patricia Kümple.
1: Tausende leuchtende Punkte, schimmernd, strahlend, blassrot glänzend, in unzähligen Formationen und Mustern. Über einem die Unendlichkeit, die Magie des Rhöner Sternenhimmels. Besonders intensiv erlebt man ihn während der Sternenparkwochen in der Rhön. Ramona Zimmer ist dort die Projektleiterin.
2: Hier im Sternenpark haben wir einen ganz besonders noch natürlichen dunklen Nachthimmel. Den kennen viele Menschen einfach gar nicht mehr. Und hier kann man die Milchstraße mit bloßem Auge beobachten. Und man kann hier besonders weit in die Ferne blicken. Und das ist natürlich nicht nur am Tag schön, sondern auch in der Nacht.
1: Sich von diesem Nachthimmel verzaubern lassen, zum 7. Mal bieten die Sternenparkwochen in der hessischen, bayerischen und thüringischen Rhön Sternstunden wie diese.
2: Unter den 150 Angeboten gibt es beispielsweise Yoga unterm Sternenhimmel, eine Sternenführung durch den höchsten Weinberg Hessens. Dann gibt es hier oben auf der Wasserkuppe Astrofotografiekurse, besondere Übernachtungsangebote unter den Sternen.
1: Aber das war's noch nicht, denn zusätzlich zu diesem Programm hat sich auch der Sternenhimmel selbst eine eigene Performance ausgedacht.
2: Gerade im August fallen ganz, ganz viele Sternschnuppen in den Perseiden. Und in diesem Jahr haben wir ein besonderes Highlight. Das ist der 12. August. An dem findet eine partielle Sonnenfinsternis am Abend statt. Und in der Nacht ist der Höhepunkt der Perseiden. Das heißt, man kann ganz viele Sternschnuppen beobachten.
1: Bleibende Erinnerungen. Wie man sie noch ein bisschen bleibender macht, erklärt Alexander Martin in seinen Fotokursen. Ob hinter der Linse oder mit einer Picknickdecke auf der Sommerwiese liegend, Sternengucken in der Rhön, eine außergewöhnliche Erfahrung.
3: Wenn ich hier draußen bin und die Milchstraße sehe, das gibt mir so ein Gefühl von, dass ich so ein Tropfen im Wind bin. Und mal einen Schritt zurückzugehen und zu sagen, so, hey, wir können dankbar sein, dass wir hier sind und dass wir das erleben dürfen. Ja, das ist so das Gefühl, was ich dabei habe.
0: Heute beginnen die Sternenparkwochen in der Rhön, genauer gesagt im Sternenpark Rhön, mit einem sehr reichhaltigen Programm, wie wir gehört haben.

Jetzt aber Sommer in der Stadt. Ich wollte schon anfangen zu erzählen, da war er noch nicht fertig. Der Wolfgang Petri, das geht ja nicht. Sommer in der Stadt, ja, und nicht nur da, überall, ne? Sommerwochenende liegt wieder vor uns. Heute Morgen hält sich das Sommerwetter noch ein bisschen zurück, aber das wird schon noch. 7:24 Uhr haben wir es, Samstagmorgen. Schönen guten Morgen, kommen Sie gut in den Tag.

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4: Unser Wetter in Hessen.
5: Heute Morgen ist es überwiegend bewölkt. Es gibt auch noch einzelne Schauer. Kann auch sein, dass es vielleicht noch mal ein bisschen gewittert, wie auch schon in der Nacht hier und da zumindest. Ne? Ansonsten ist es aber überwiegend auch trocken und die Temperaturen aktuell in Kassel 17 Grad, in Fulda 18, Gießen 19, wir arbeiten uns hoch, Frankfurt 21 Grad. Tagsüber kommt wieder öfter die Sonne raus. Heute Vormittag vielleicht nochmal ein Schauer oder eben, wie gesagt, auch nochmal Gewitter. Ab dem Nachmittag dann aber überall trocken und es wird so langsam dann immer schöner. Höchstwerte 22 bis 29 Grad.
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5: Nix, keine Meldungen, gute Fahrt.
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5: Und mit dem Schmetterling von Daniel Gerard, Butterfly. Guten Morgen, schönes Wochenende.
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1: So, und heute geht's mal um einen Eisbären. Das ist mal was anderes, ne? So ein Eisbär zu Hause. Ja, es ist ein Hund und der heißt Eisbär und er sucht eine Familie. Der Name beschreibt ihn aber auch schon ganz gut. Farbe, Größe, Stimmvolumen, ne? Könnte man schon mit einem Arktisbewohner verwechseln. Das ist ein zweijähriger Herdenschutzhund und er hat auch schon viel mitgemacht. Falls es gleich mehrere Interessenten geben sollte, das Tierheim in Beuern hätte da noch ein paar andere Herdenschutzhunde. Zwischenzeitlich waren es mal 11, alle verwandt mit unserem Eisbären. Unsere Reporterin Daniela Möllenkamp hat ihn besucht.
2: Cremeweiß, wuschelig und so flauschig. Wenn Tierheimleiterin Conny Reis den Hund Eisbär krault, verschwinden ihre Hände in seinem Fell. Eisbär legt den Kopf ein bisschen in den Nacken.
3: Eine gute Stelle erwischt. Da ist es schön.
2: Aber so teddybärig er auch aussieht, der zweijährige Rüde kann was. Er ist ein Pyrenäen-Berghund-Mix, also ein Herdenschutzhund. Er ist groß, kräftig und hat einen starken Charakter. Auf Kommandos hört er, wenn er denkt, dass es sinnvoll ist. Kein Hund für Anfänger.
4: Super schlau sind die. Selbstständig arbeitend und denkende Hunde. Also wenn man auf Sitzplatz und Hundeplatz steht, hat man mit diesem Hund definitiv den Verkehrten. Aber ansonsten kriegt man einen ganz tollen Begleiter.
2: Sein Vorbesitzer wusste das offenbar nicht zu schätzen. Eisbär ist im Tierheim in Beuern, weil das Veterinäramt ihn beschlagnahmt hat. Ihn und die ganze Familie. Seine Mutter, sein Vater, seine Tante. Eisbär mit einem Kreuzbandriss, der operiert werden musste. Und alle vier in erbärmlichem Zustand, völlig verfilzt und unterernährt.
4: Die waren alle zu dürre. Eisbär zum Beispiel hatte 31 Kilo bei der Größe. Wir sind jetzt bei 41 und er darf noch zunehmen.
2: Eisbärs Tante ist noch dünner, als sie im Tierheim ankommt. Aber nicht nur das. Schnell wird klar, sie ist tragend. Und so bekommt Eisbär 7 Cousins und Cousinen. Wochenlang kämpft Conny Reis darum, dass alle durchkommen.
4: Die sind dann die ersten 6 Wochen bei mir privat eingezogen. Unter Vollzeitbeobachtung. Haben es aber zum Glück alle überlebt.
3: Sie alle groß gekriegt. Gell, Babys?
2: Heute sind sie quietschfidel und sehr kuschelbedürftig.
3: Babys, hallo Babys.
4: Umschmeißen ist keine Lösung, Schatz.
2: 3 Welpen sind schon vermittelt. Mit den anderen 4 wohnt Eisbär derzeit in einer WG.
4: Eisbär ist über Tag mit der ganzen Rasselbande zusammen und erzieht uns die Babys ein bisschen. Obwohl er selber noch ein halbes Kind ist. Nö, das funktioniert super.
2: Aber er hätte auch gerne mal eine ganz eigene Familie. Und der Rest der Bande natürlich auch. Ein Zuhause mit viel Platz für den Herdenschützer und ja, gerne auch mal ein paar Kuscheleinheiten von seinen Menschen. Da würde dem Eisbären warm ums Herz.
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Und beim letzten Piep-Piep war es 7.49 Uhr. Schönen guten Morgen. Es ist Samstag, Wochenende. Samstagmorgen. Jetzt mit Tom Pace und Maybe.

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7: 8 Uhr. FIFA zieht Investorenpläne zurück. Ab heute greift Rechtsanspruch auf Ganztagsbetreuung. Bahnchefin Palla kritisiert eigenes Management. Das Wetter, viele Wolken, örtlich Schauer und Gewitter bis 29 Grad. Mein Name ist Andreas Gerlach. Guten Morgen. FIFA-Präsident Infantino reagiert auf die massive Kritik aus mehreren Fußballverbänden. Er hat seine Pläne für einen Verkauf von WM-Anteilen an private Investoren gestoppt. HR-Sportreporter Philipp Hofmeister.
8: In einem offiziellen Statement des Weltverbands erklärte Infantino, sein Projekt habe zu Spannungen und Spaltungen geführt und so dafür gesorgt, dass der Vorschlag nicht weiter verfolgt werde. Tatsächlich dürfte sich der FIFA-Präsident dem massiven Druck gebeugt haben. Von den Mitgliedsverbänden aus Asien, Nord- und Mittelamerika, vor allem aber aus Europa hatte Impfverbänden aus Asien, Nord- und Mittelamerika, vor allem aber aus Europa hatte Infantino heftigen Gegenwind erhalten. Auch der Deutsche Fußballbund kritisierte Gianni Infantino.

0: in diesem Schuljahr erfüllen zu können, zum Teil allerdings mit Einschränkungen. Das zeigt eine HR-Umfrage. Schulen berichten zum Teil von extrem beengten Verhältnissen am Nachmittag. Auch tun sich zahlreiche Träger der Ganztagsbetreuung schwer damit, genug pädagogisch qualifiziertes Personal zu finden. Und der Hessische Städtetag kritisiert, dass die Kommunen trotz der Fördertöpfe von Bund und Land auf einem Großteil der Kosten für den Ganztagsausbau sitzen bleiben werden.
1: Die Lage in der spanischen Exklave Ceuta in Nordafrika hat sich offenbar entspannt. Spaniens Regierung teilte mit, dass fast alle Menschen, die in den letzten Tagen irregulär die Grenze überquert hatten, nach Marokko zurückgekehrt seien. Bis gestern war von bis zu 60.000 Menschen die Rede, die zum Teil nach Ceuta geschwommen waren. Bahnchefin Palla hat das Management in ihrem Konzern ungewöhnlich scharf kritisiert. Sie sagte der Welt am Sonntag, mangelnde Leistungsbereitschaft sei eine Ursache für die Probleme der Bahn. Zu oft sei Verantwortung hin und her geschoben worden. Wenn Zuständigkeiten geklärt seien, werde die Bahn auch wieder pünktlicher. Fußball-Bundesligist Eintracht Frankfurt kommt heute aus dem Trainingslager in Bayern zurück. Dabei macht das Team von Trainer Adi Hütter Halt in Mannheim für ein Testspiel. HR-Sportreporter Christian Adolf war im Trainingslager dabei und zieht Bilanz.
2: Eintracht Frankfurt ist wieder mehr Eintracht Frankfurt. Adi Hütter gibt dem Club mit schnellen Schritten seine Identität zurück. Der neue Spielstil, in jedem Training durchgepaukt, kommt bei den Spielern an, die Stimmung schon wieder richtig gut und das Team war so nah bei den Fans wie schon lange nicht mehr. Das Testspiel heute gegen Mannheim steht zwar noch aus, aber die Eindrücke in Grassau konnten sich sehen lassen. Mit Ottavio kam ein neuer Innenverteidiger, aber für das große Ziel Europa braucht der Kader definitiv noch mehr Qualität.
1: Und das steht heute noch an. Eine Woche nach dem islamistischen Anschlag beim CSD in Berlin gibt es in mehreren deutschen Städten wieder CSD-Paraden. Zur größten in Hamburg werden rund 250.000 Menschen erwartet. In mehreren Taunusgemeinden springt die Wasserampel auf Rot. Das heißt, in Kronberg, Oberursel und Steinbach ist ab sofort unter anderem Rasensprengen und Gartenbewässern verboten. Und das waren die Nachrichten.
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4: So, heute Morgen ist es noch ziemlich bewölkt. Es gibt auch noch einzelne Schauer. Temperaturen aktuell so zwischen 15 und 21 Grad. Aber im Laufe des Tages kommt wieder öfter die Sonne raus. Es kann sein, dass es heute Vormittag hier und da noch mal schauert. Vielleicht auch gewittert, aber so spätestens ab dem Nachmittag wird es dann überall trocken sein. Und wie gesagt, es wird immer schöner im Laufe des Tages. Die Höchstwerte 22 bis 29 Grad. Morgen am Sonntag dann wieder den ganzen Tag über Sonnenschein 26 bis 33 Grad. Schauen wir noch weiter. Am Montag oft Sonnenschein, aber auch einzelne Schauer und Gewitter sind möglich bis 37 Grad. Und am Dienstag Sonne und Wolken, einzelne Schauer und Gewitter sind dabei bis maximal 36 Grad.
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4: Da ist nichts. Gute Fahrt.
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4: Ich war erst gestern am Edersee. Also so leer habe ich den wirklich noch nie gesehen. Das ist schon was Besonderes, ne? Nur nicht unbedingt für den Tourismus, für die Schifffahrt dort. Wie kommen die denn damit klar überhaupt? Jetzt, wo die kritische Marke erreicht ist, das erfahren wir gleich. Schönen Samstagmorgen wünsche ich.
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A4, aktuelle Meldung aus dem Verkehrszentrum. Vorsicht auf der B455 Mainz-Kastell-Königstein zwischen Naurod und Niedernhausen. Ist eine Person auf der Fahrbahn, bitte aufpassen.

0: 4 am Samstagmorgen, 8.16 Uhr. Trocken und heiß ist es bei uns in Hessen und das ja schon seit Wochen. Ja, und das hat natürlich Folgen. Das Wasser wird knapp, haben wir ja eben auch in den Nachrichten gehört. Und auch das Wasser in so manchem See wird weniger. Besonders betroffen auch der Edersee in Nordhessen. Der hat inzwischen eine kritische Marke erreicht. Das heißt, der ist im Grunde fast leer. Überall Stein, Geröll und Wiesenflächen statt Wasser. Für Tourismus und Besucher rund um den See ist diese Situation ja nicht ganz so doll.
1: Ich bin Angler, ich bin ja praktisch jedes Jahr ein paar Mal hier. Ich kenne das ja nicht anders. Das ist halt so, ne?
2: Ja, ist schon schade. Aber gut, es ist jetzt dann halt Sommer. Früher wäre vielleicht besser.
3: Ja, ist sehr wenig Wasser, aber soweit doch interessant.
4: Viel Wasser sehen die Besucher oben auf der Staumauer ohnehin nicht mehr. Der Edersee ist fast leer, nur noch zu knapp einem Fünftel gefüllt. Hinter der Mauer staut sich deshalb vor allem eins: Frust. Für Jonas Behle, Betreiber vom Strandhaus, ist der niedrige Wasserstand trotzdem nicht das größte Problem.
5: Ich glaube, vor allen Dingen ist es, dass die Region nicht ganz so gut vermarktet ist und man fühlt sich so ein bisschen alleine gelassen. Das heißt, wir haben nicht eine direkte Wirtschaftsförderung am See.
4: Trotzdem macht sich das Niedrigwasser bemerkbar. Vor allem Badegäste bleiben aus. Für viele Betriebe rund um den See wird die Ferienzeit damit zur Zitterpartie. 115 Stufen müssen Besucher am Anleger Rehbach inzwischen hinunterlaufen, um überhaupt ans Wasser zu kommen. Gut 20 Meter fehlen bis zum normalen Füllstand. Seit vergangener Woche hat der See eine kritische Marke unterschritten. Im Edersee sind jetzt weniger als 40 Millionen Kubikmeter Wasser gespeichert. Deshalb wird die Wasserabgabe bereits deutlich reduziert, erklärt Marco Drebes vom Wasser- und Schifffahrtsamt.
6: Wir haben für den Zeitraum sehr, sehr niedrigen Wasserstand hier in der Talsperre. Das liegt daran, dass wir im April schon zum Teil stützen mussten, die Oberweser, und jetzt unter die magisch 40-Millionen-Grenze gefallen sind und seit Mitte letzter Woche nur noch 6 Kubikmeter pro Sekunde ablassen.
4: Aus dem Edersee fließt derzeit nur noch die vorgeschriebene Mindestmenge in Richtung Weser. Für die Orte rund um den See steht dabei viel auf dem Spiel. Bürgermeister Friedrich Westmeier aus Edertal fordert deshalb neue Absprachen zwischen den Anrainern an der Weser und den Kommunen am Edersee.
7: Wir brauchen hier einfach einen Interessensausgleich zwischen der Oberweser und dem Edersee. So wie es jetzt ist, kann es nicht weitergehen.
4: Und Entspannung ist vorerst nicht in Sicht. Nach aktuellen Prognosen müsste es über mehrere Tage kräftig regnen, damit sich die Lage spürbar verbessert. Bleibt es trocken, wird der Pegel auch in den nächsten Tagen weiter sinken, mitten in der Hauptferienzeit.
0: Tja, Hessens größter Stausee, der Edersee, ist fast leer. HR4-Reporter Eki Dreves war das mit einem Stimmungsbarometer vom Edersee.

0: Ist das nicht ein Wahnsinn, wie die Zeit vergeht? Es ist schon August. Heute ist der 1.8. Aber wichtiger ist, heute ist Wochenende, Samstagmorgen mit HR4 und mit Olaf, dem Flipper, 8.26 Uhr.
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2: Ja, es ist heute früh noch überwiegend bewölkt, außer im Nordwesten. Da kommt schon mal die Sonne raus. Die kommt heute auch im Laufe des Tages öfter raus. Ne? Das wird immer schöner. Aber erstmal kann das noch einzelne Schauer geben, vielleicht auch noch mal ein Gewitter. Die Temperaturen aktuell 17 Grad in Kassel, in Fulda haben wir 19 Grad, Bad Hersfeld 18, Marburg 18, Gießen 19 Grad, Frankfurt 21. Also so sieht es momentan aus. Es geht noch ein bisschen bergauf, 22 bis 29 Grad heute die Höchsttemperaturen. Und man kann so sagen, ab dem Nachmittag wird es überall trocken sein und dann auch ziemlich sonnig.
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2: Wir haben keine Meldungen. Gute Fahrt.
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2: Und mit den Beatles. Schönen guten Morgen und schönes Wochenende wünsche ich.

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0: Guten Morgen, hallo. Samstag, 8.39 Uhr. Einem angestaubten Weinmuseum in Rüdesheim neuen Schwung geben, das war eigentlich der Plan. Stattdessen haben 5 Rüdesheimer Ehepaare eine ganze Burg am Hals. Die Stadt, selber Klamm, hat ihnen vor 8 Jahren das Uraltgemäuer für 50 Jahre in Erbpacht übertragen, um die dann zu sanieren, die Burg, und für die Öffentlichkeit wieder zugänglich zu machen. Allerdings ohne zu erwähnen, wie stark sanierungsbedürftig die 500 Jahre alte Brömser Burg eigentlich ist. Aber deswegen aufgeben? Nee, also für die 5 Ehepaare keine Option, hat uns Johannes Meurer verraten.
1: Es gab mal 10 Bekloppte, die nicht aus einer Weinlaune, aber wir sitzen halt oft privat zusammen. Und da hieß es, die Brömserburg wird von der Stadt verkauft. Und wer ein gutes Konzept hat, bekommt sie. Und dann haben wir wirklich innerhalb von ein paar Tagen ein Konzept entwickelt und haben das präsentiert. Und unter 6 Bewerbern, wo wir gedacht haben, das kriegen wir nie, haben wir es gekriegt. Und wir haben es auch dann angenommen. Und insofern haben wir jetzt die letzten 8 Jahre dafür gekämpft, den heutigen Stand zu erreichen.
0: Tja, über Jahre hat er mit angepackt, um die Burg wieder in Stand zu setzen, zusammen mit den anderen, sagt er. Jetzt ist das erste Ziel erreicht. 3 Räume sind saniert und ab morgen für Besucher und Gäste wieder geöffnet. Zum ersten Mal wieder geöffnet. Linia Maleton hat bei der Sanierung auch mitgeholfen.
2: Hier macht jeder alles. Also vom Teppich tragen für ein Event über Weingläser polieren, Wein einschenken. Alles, was zu tun ist, hier ist sich keiner zu schade für irgendwas in unserer Runde, sonst wird es auch gar nicht funktionieren.
0: Ja, und in den 3 Räumen darf geheiratet werden, man kann dort auch Feste feiern, das geht auch. Und das nächste Etappenziel für die 5 Ehepaare ist dann die Bundesgartenschau 2029. Und bis dahin soll dann der Rest der Räume saniert werden für eine Ausstellung rund um Rhein, Wein und Rittertum.
2: Ich denke, man braucht Mut, man muss auch ein bisschen verrückt sein, aber was man vor allem braucht, ist eine Vision. Die haben wir, und gutes Durchhaltevermögen, und was uns unterstützt, ist die freundschaftliche Verbindung, in der wir stehen. Also wenn einer mal den Kopf hängen lässt, dann kommt garantiert der Nächste und sagt, komm, das packen wir. Und schon geht's weiter. Und das ist natürlich sehr wertvoll.
0: Tja, das alles braucht es, um die Brömserburg in Rüdesheim wieder fit zu bekommen. 3 Räume sind wieder fit. Die sind jetzt wieder für die Öffentlichkeit zugänglich, genauer gesagt, ab morgen.

Ute Freudenberg war das in HR4. Ein Gewitterchen in der Nacht hat meine Nachtruhe empfindlich gestört. Mir fehlt etwas Schlaf. Aber sowas passiert. In diesem Jahr häufiger als sonst, sagt der Blitzinformationsdienst Aldis Blitz. Also, die haben nichts Besseres zu tun, als die Blitze zu zählen. Ich meine, kann man ja auch mal machen, sowas, ne? Bis Ende Juli gab es in Deutschland 104.804 Einschläge, haben die gezählt. Im kompletten Jahr 2025 waren es nur 99.000 und noch was, also diesmal deutlich mehr. Die meisten Blitze trafen Bayern, das ist aber eigentlich normal, das ist immer so. Ungewöhnlich viele gab es in Niedersachsen und Schleswig-Holstein, heißt es. Hessen taucht in der Liste gar nicht auf, also hier ist nichts. Ja, bis auf letzte Nacht, ne?

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3: 9 Uhr. FIFA gibt Investorenpläne auf. VDK kritisiert Rentenpläne der Bundesregierung. 3 Städte im Taunus verschärfen Regeln zum Wassersparen. Das Wetter, viele Wolken, örtlich Schauer und Gewitter bis 29 Grad. Mein Name ist Andreas Gerlach. Guten Morgen. FIFA-Präsident Infantino wollte Anteile der Fußball-WM an private Investoren verkaufen und hat dafür massive Proteste geerntet. Jetzt hat Infantino den Plan aufgegeben. ARD-Korrespondentin Katrin Hondl.
4: In einem Statement teilt FIFA-Präsident Gianni Infantino mit, Zitat, es ist klar geworden, dass das Projekt zu Spaltungen geführt hat, die nicht mehr im Interesse des ursprünglich gesetzten Ziels stehen. Deshalb werde das Projekt nicht weiter verfolgt. In seiner Mitteilung sagt der FIFA-Boss, der 2027 wiedergewählt werden will, es sei nun seine Absicht, alle interessierten Parteien wieder zusammenzubringen mit dem Ziel, den Fußball überall weiter voranzubringen.
3: Dass die Bundesregierung die abschlagsfreie Rente nach 45 Beitragsjahren abschaffen will, stößt weiter auf Kritik. Die Chefin des Sozialverbands VDK, Bentele, sagte der Rheinischen Post, der Plan stoße viele Menschen vor den Kopf. Wer 45 Jahre eingezahlt habe, habe sich seinen Ruhestand verdient. Ähnlich hatten sich vorher mehrere Regierungschefs ostdeutscher Bundesländer geäußert. Spanien erklärt Regierungschefs ostdeutscher Bundesländer geäußert. Spanien erklärt Migrationskrise in Ceuta für beendet. Die Regierung in Madrid

0: in der Informationstechnik Plattner ein Weckruf. Sie hat im ARD-Interview der Woche gesagt:
1: Das macht mir sehr viel Sorgen, weil wir schon seit einiger Zeit auch sagen, hey, wir müssen auf die Sicherheit von KI-Systemen schauen. Was wäre denn, wenn diese KI auf die Idee gekommen wäre, zur Erfüllung meiner Aufgabe wäre es hilfreich, wenn wir jetzt mal in der ganzen Stadt den Strom abschalten. Dann hätte die das gemacht, wenn sie es gekonnt hätte. Und wie wir jetzt festgestellt haben, geht die ja auch selbstständig sozusagen auf Hackertour. Warum also nicht auch mal bei einem Kraftwerk vorbeischauen?
0: Für viele Menschen im Taunus gelten ab heute schärfere Regeln zum Wassersparen. Die Städte Kronberg, Steinbach und Oberursel haben ihre sogenannte Trinkwasserampel auf Rot geschaltet. HR-Reporterin Nina Michalk.
2: Für die Menschen dort gilt: Rasen- und Gartenbewässern verboten, Pool oder Zisterne füllen verboten, Privatauto waschen oder Hofeinfahrt abspritzen verboten. Ein Sprecher der Stadt Kronberg warnt, werde das Wasser weiter verschwendet, dann müsse der Notstand ausgerufen werden. Laut Hessischem Landesamt für Natur, Umwelt und Geologie zeigen mehr als die Hälfte aller Messstellen niedriges bis sehr niedriges Grundwasser an.
0: Und das steht heute noch an. Zum Stichtag 1. August greift stufenweise der Rechtsanspruch auf Ganztagsbetreuung für Grundschulkinder. Er gilt zunächst für alle Erstklässler. Eine Woche nach dem islamistischen Angriff beim CSD in Berlin ist eine große Parade in Hamburg geplant. In Hessen gibt es eine CSD-Demo in Schlüchtern. Fußball-Bundesligist Eintracht Frankfurt kommt aus dem Trainingslager in Bayern zurück. Heute steht ein Testspiel bei Waldhof Mannheim an. Und das waren die Nachrichten.
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4: Und das sind die Temperaturen und Niederschlagswerte. Die Höchsttemperaturen gestern in Schaumburg bei Kassel 30 Grad, Frankfurt 35, Tiefstemperaturen vergangene Nacht in Schaumburg 15 und Frankfurt 20. Und von gestern früh bis heute früh fiel in Vielbrunn nix. In Frankfurt geringer Niederschlag, Gießen nix und Schaumburg geringer Niederschlag. So, und heute, ja, ist es erstmal noch wolkig. Es kann sein, dass hier und da vielleicht noch mal ein Schauer runterkommt, es kann auch noch ein Gewitter dabei sein. Aber es wird so langsam immer sonniger, also die Sonne kämpft sich wieder durch. Und so ab Mittag, ab Nachmittag wird es dann überall trocken sein. Und die Höchsttemperaturen heute 22 bis 29 Grad, also das geht. Morgen schon wieder deutlich mehr, bis 33 Grad und dazu viel Sonne. Am Montag noch mehr, bis 37 Grad. Oft Sonnenschein, aber auch einzelne Schauer und Gewitter kann es geben. Dienstag sieht es im Grunde genauso aus. Sonne, Wolken, einzelne Schauer oder Gewitter sind möglich, bis 36 Grad.
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4: Da hätten wir die A44 Dortmund Richtung Kassel. Vorsicht zwischen Zierenberg und Kassel-Bad Wilhelmshöhe. Da liegt ein Metallteil auf der Fahrbahn. Und A7 Fulda Richtung Würzburg zwischen Fulda Dreieck und Bad Brückenau-Volkers. 2 Kilometer Stau ab der Raststätte Utrichshausen.
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4: Und ich bin wie du. Boah, kann man so stehen lassen, ne? Oder? Und Marianne Rosenberg ist auch wie wir.
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0: Aktueller Titel von Peter Maffay und Johannes Oerding in HR4. Ein Leben lang ist nicht lang. 9.15 Uhr, Samstag, Wochenende. Vor 100 Jahren wurde die Lufthansa gegründet. Das ist schon eine lange Zeit und das wird natürlich auch groß gefeiert in diesem Jahr. Unter anderem gab es ja auch schon einen großen Festakt in Frankfurt am Flughafen. Und heute öffnet das Hangar One. Das ist eine, ja, so eine Art Flugmuseum. Ne? Und unser Reporter Roman Warschauer war natürlich neugierig. Gehört ja mit zu seinem Job. Und er hat sich alles schon mal zeigen und erklären lassen.
1: Hinter der Glasfassade zeichnen sie sich deutlich ab. Die Highlights des Zentrums. Eine U-52 aus den 1930er Jahren und eine Lockheed Superstar aus den 50er Jahren. Passend, sagt Wolfgang von Richthofen, der für Konzeption und Bau des neuen Zentrums zuständig war.
2: Die U-52 steht für die erste Lufthansa, für den Aufbruch der Zivilluftfahrt, und die Lockheed Superstar steht wie kein anderes Flugzeug für die neu gegründete Lufthansa. Und deshalb verbinden sie die Zeiten sehr schön für uns und stehen für die 100 Jahre.
1: Herr der Flugzeuge im Hangar One ist aber Dean Rainieri von der Deutschen Lufthansa Berlin Stiftung. Die Stiftung kümmert sich um den Erhalt der Maschinen. Die U-52, das Flugzeug mit der charakteristischen Wellblechoptik, war, so Rainieri, in den 30er Jahren ein großer Fortschritt gegenüber den Anfängen der Lufthansa.
3: Man muss sich überlegen, die ersten Flüge der Lufthansa hatten 4 Sitzplätze in den Flugzeugen und ich glaube, der erste Flug war nur ein Passagier an Bord. Und hier hat man ja schon die Chance, 14 bis 16 Leute mitzunehmen. Also das war dann schon ein Transportmittel, was in Richtung moderne Luftfahrt gezeigt hat.
1: Während die U-52 eher ein robustes Arbeitstier war, wirkt das andere Ausstellungsstück um Welten eleganter.
3: Die Lockheed Super Constellation bzw. die Superstar hat eine Rumpfform wie ein Delfin, aerodynamisch. Es ist einfach windschlüpfrig.
1: Rainieri und Richthofen steigen die Fluggasttreppe zur Superstar hoch. Die Maschine mit ihren 4 Propellern hob das Reisen noch vor dem Jet-Zeitalter auf ein neues Niveau. Und Wolfgang von Richthofen zeigt die Besonderheit im Heck des Flugzeugs.
2: Wir haben jetzt hier eine Lounge gebaut, die aus Sofas besteht, die in rotem Leder gefasst sind, und haben auch eine Bar im 50er-Jahre-Stil, auf dem ein schönes Bierfass steht, denn das ist damals mitgeflogen, und eine rote Rose, denn der Senator-Service wurde mit der Lockheed Superstar damals eingeführt.
1: Die beiden Flugzeuge sind aber nur ein Teil der Ausstellung zur Geschichte der Lufthansa. An verschiedenen Inseln um die Maschinen herum werden Ausstellungsstücke, etwa Menükarten oder Uniformen aus dem Unternehmensarchiv gezeigt.
0: Ja, seit heute können Besucher am Frankfurter Airport Luftfahrtgeschichte schnuppern. Und wenn Sie Hangar One besuchen möchten, dann brauchen Sie ein Online-Ticket. Kostet 8 Euro für Erwachsene und Kinder zahlen die Hälfte, also 4 Euro.

Adriano Celentano in HR4. Aktuelle Meldung aus dem Verkehrszentrum. Vorsicht A44 Dortmund Richtung Kassel. Zwischen Zierenberg und Kassel-Bad Wilhelmshöhe liegt ein Gegenstand auf der Fahrbahn, ein Metallteil. Aufpassen.

Sprecher der Vorstadt. Die Kinder am Hof müssen heim. Die Krämersfrau fegt das Trottoir vor dem Laden. Ihr Mann trägt die Obstkisten rein.

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2: Um 9:30 Uhr, ja, es ist noch überwiegend bewölkt. Es gibt auch noch hier und da Schauer. Und es gibt auch schon ein bisschen Sonne im Nordwesten zum Beispiel. Ne? Aber das wird noch besser, keine Sorge. Im Laufe des Tages kommt immer öfter die Sonne raus. Temperaturen momentan 18 Grad in Kassel, in Fulda sind es 19, Gießen auch 19, Frankfurt schon 22 Grad. Ja, und die Höchstwerte liegen dann auch so zwischen 22 und 29 Grad. Und das wird der Samstag und der Sonntag, der wird noch schöner. Da gibt es den ganzen Tag dann Sonne.
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2: Haben wir denn auch was Schönes für die Autofahrer? Naja, eigentlich nicht. Ein paar Meldungen haben wir da schon. Die A7 Kassel Richtung Fulda ist zwischen dem Dreieck Kassel Süd und Cuxhagen wegen Löscharbeiten an einem brennenden PKW gesperrt. A7 Fulda Richtung Würzburg zwischen Fuldaer Dreieck und Bad Brückenau-Volkers 2 Kilometer Stau ab der Raststätte Utrichshausen. A44 Dortmund Richtung Kassel zwischen Zierenberg und Kassel-Bad Wilhelmshöhe 3 Kilometer stockend und A661 Egelsbach Richtung Oberursel zwischen Frankfurt-Heddernheim und Frankfurt-Niedereschbach steht ein defekter PKW auf dem rechten Fahrstreifen.
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2: Und passend zur Jahreszeit, Mango Jerry in the Summertime. Einer der größten Sommerhits aller Zeiten. Ein Sommerklassiker. Ne?
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1: Und jetzt geht's um den Salat. Der Salat aus dem eigenen Garten. Inzwischen ist ja das meiste abgeerntet. Und wir können eigentlich in die zweite Runde starten. Ne? Nachsehen oder nachpflanzen. Jürgen Scholl aus dem HR4-Team ist ja begeisterter Hobbygärtner. Und er freut sich schon auf den nächsten frischen Salat. Und hat sich auch überlegt, ja, sehen oder pflanzen? Was denn?
2: Ich gehe da auf Nummer sicher und besorge mir Jungpflanzen. Denn draußen ist es ja jetzt im Hochsommer und Spätsommer einfach zu warm. Temperaturen über 20 Grad, da keimt Salat sehr schlecht oder gar nicht mehr. Aber fitte Jungpflanzen raussetzen, das ist problemlos möglich.
1: Worauf sollte ich dann achten, wenn ich den Salat im Garten oder im Balkonkasten pflanze?
2: Ganz wichtig, der Salat braucht viel Platz zwischen den einzelnen Pflanzen, damit genug Licht und Luft drankommt. Die Tage werden ja langsam kürzer, dann gibt es immer weniger Licht, deshalb mehr Platz. Und viel Luft brauchen die Salatpflanzen, damit sie nach einem Regen schnell abtrocknen. So fangen die sich nicht so schnell Pilzkrankheiten ein. Und dann können wir uns schon freuen, dass wir im September wieder knackigen Salat aus dem eigenen Garten genießen können.
1: Etwas nervig ist das ja aber, wenn der Salat in die Höhe schießt. Das kann ja mal vorkommen.
2: Ja, dann hast du so einen mehrstöckigen Salatkopf mit Blüten und der schmeckt einfach bitter. Mir ist das in diesem Sommer bei mehreren Salatköpfen passiert und deshalb habe ich mich beim Profi-Gärtner meines Vertrauens schlau gemacht.
1: Ja, woran liegt das, dass der Salat schießt?
2: An der Hitze. Salat mag gerne Temperaturen bis 25 Grad. Wenn es heißer ist, bildet er diese Schosser und das ist dann einfach kein Genuss mehr. Deshalb Salat am besten in den Halbschatten pflanzen oder säen. Das gilt fürs Beet genauso wie für den Topf auf dem Balkon. Ein paar Stunden Sonne am Tag sind gut und wichtig, aber nicht übertreiben. Im Halbschatten schießt der Salat auch nicht so schnell. Und es wäre ja auch schade um den frisch gepflanzten Salat.
1: Also wir können jetzt noch problemlos Salat im Garten oder im Kübel auf dem Balkon nachpflanzen. Jürgen Scholle aus dem HR4-Team hat das ausprobiert.

0: Aber in HR4 und gleich Truckstop, der wilde, wilde Westen. Und dann kommt die wilde Diane Steffen. Wild heute nicht, oder?
1: Du hast ja eben auch schon erzählt, dass du die Nacht wenig bis gar nicht geschlafen hast. Und da können wir uns die Hand reichen. Du hast von dem Regen gesprochen. Den kenne ich auch, aber ich kenne ihn daher, weil ich mit meinem...
0: Regen? Gewitter war das?
1: Ja, also Gewitter war bei mir gar nicht so viel. Es hat geschüttet wie sonst was und ich bin mit kleinen Frieda rausgegangen heute Nacht dreimal. Ich habe ja einen Welpen zu Hause seit gestern.
0: Herzliches Beileid.
1: Wir sind beide schön nass geworden, dann haben wir uns schön abgetrocknet.
0: Oh, ich kenne das auch alles noch. Also wir hatten auch mal einen Welpen. Ne? Das war der erste Hund. Da habe ich auch im Winter war das, ne, immer draußen gestanden, im Regen, bei Kälte mit dem Schlafanzug. Ne?
1: Im Winter macht man das ja auch nicht. Ich habe mir wenigstens den Sommer ausgesucht.
0: Wenn schon, dann gleich richtig
1: alles.
0: Mies.
1: Du bist wirklich ein Knallhart.
0: So, und jetzt hast du ein bisschen Schlafmangel.
1: Leicht.
0: Ja. Da musst du jetzt durch.
1: Ja.
0: Ich bleib nicht. Ich habe nämlich auch Schlafmangel. Ich muss jetzt mich unbedingt wieder hinlegen. Also,
1: schlaf gut.
0: Viel Spaß mit Diane. Das war der Samstagmorgen mit Michael Mayer. Schönes Wochenende. Ja, bis morgen früh, wenn Sie mögen.

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15: 10 Uhr. Mansouri fordert Schritte gegen hohe Spritpreise. FIFA stoppt umstrittene Investorenpläne. Erste CSD-Parade in Hessen nach Anschlag in Berlin. Das Wetter, viele Wolken, örtlich Schauer und Gewitter bis 29 Grad. Mein Name ist Andreas Gerlach. Der hessische Verkehrsminister Mansouri fordert strengere Regeln für Mineralölkonzerne. Hintergrund sind die hohen Spritpreise. Mansouri hat sich dazu im HR-Sommer-Interview geäußert. HR-Reporter Timo Kurt.
16: Hier bereichern sich ja einige wenige auf Kosten der Allgemeinheit. Es gibt keine objektiven Hintergründe, warum der Sprit aktuell bei uns so teuer ist. Und deswegen muss vor allem die Bundesregierung im Regelwerk nachschärfen und muss gegen diejenigen vorgehen bzw. diese Gewinne abschöpfen.
15: Einen neuen Tankrabatt lehnt Mansouri ab. Subventionen würden das Problem nicht lösen. 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Der Fußballweltverband FIFA gibt nach heftiger Kritik seine Investorenpläne auf. Präsident Infantino erklärte, der Vorschlag werde nicht weiterverfolgt. Es sei deutlich geworden, dass das Projekt zu Spaltungen geführt habe. Infantinos Plan war, einen Teil der Rechte etwa an Fußballweltmeisterschaften zu verkaufen. Unter anderem der Europäische Fußballverband UEFA drohte deswegen mit Boykott. In der spanischen Exklave Ceuta in Nordafrika hat der große Andrang von Migranten zwar nachgelassen, doch die Folgen der Krise beschäftigen Europa weiter. Heute wollen sich Fachleute der EU-Mitgliedstaaten in einer Krisensitzung austauschen. Das hat die irische Ratspräsidentschaft mitgeteilt. In kurzer Zeit waren bis zu 60.000 Menschen irregulär nach Ceuta gekommen. Die meisten sind nach Angaben der spanischen Regierung wieder zurück in Marokko. Eine Woche nach dem Anschlag beim Christopher Street Day in Berlin gibt es heute die nächsten CSD-Demonstrationen in Deutschland. Eine davon findet in Hessen statt, in Schlüchtern im Main-Kinzig-Deutschland. Eine davon findet in Hessen statt, in Schlüchtern im Main-Kinzig-Kreis. HR-Reporter Heiko Schneider.
17: Nach Angaben eines Polizeisprechers

0: getroffen worden. Der Rettungsdienst spricht inzwischen von mindestens 9 Toten und 28 Verletzten. Bürgermeister Klitschko sagte, dass ballistische Raketen oder deren Trümmer mehrere Gebäude getroffen haben. Einen ähnlich schweren russischen Angriff auf Kiew hatte es erst am Donnerstag gegeben. Saisoneröffnung beim Fußball-Zweitligisten Darmstadt 98. Im Stadion am Böllenfalltor ist heute ein Zweitligist aus England zu Gast. HR-Sportreporter Mathis Hohm.
1: Ab 12 Uhr gibt es Mitmachaktionen, Fanstände und erstmals die neue Trinkhalle am Bölle zu bestaunen. Da gibt es kühle Getränke und einen Live-DJ. Sportlicher Höhepunkt ist dann um 14 Uhr die Generalprobe für den Zweitliga-Auftakt in einer Woche. Gegner ist der englische Traditionsclub Portsmouth FC. Nach dem Schlusspfiff folgt dann die traditionelle Autogrammstunde inklusive Selfies mit Spielern und Trainern. Dafür werden die Stadiontore anschließend für alle geöffnet, auch für die Fans, die das Testspiel selbst nicht besucht haben.
0: Und das waren die Nachrichten.
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3: Wolkenschauer, Gewitter gibt es jetzt erstmal noch im Südosten Hessens. Ansonsten wird es so langsam immer sonniger und ab dem Nachmittag ist es dann auch trocken. Die Höchstwerte bis 22 Grad im Upland und 29 werden es in Südhessen. Morgen viel Sonnenschein, nur hier und da ein paar lockere Wölkchen und trocken bis 33 Grad. Dann die nächste Woche am Montag Sonnenschein und trocken. Es gibt einzelne kräftige Schauer und Gewitter, vor allen Dingen am Nachmittag und Abend bis 37 Grad. Und am Dienstag Sonne, Wolken, zum Teil heftige Schauer oder Gewitter bis 36 Grad.
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3: Bitte Vorsicht auf der A5 Kassel Richtung Frankfurt zwischen Grünberg und Reiskirchner Dreieck, denn dort liegt eine Radkappe auf der Fahrbahn. Die A7 Kassel Richtung Fulda ist zwischen dem Dreieck Kassel Süd und Guxhagen wegen eines Feuerwehreinsatzes gesperrt. Dadurch 1 Kilometer Stau, ein brennender PKW wird dort gelöscht. A7 Fulda Richtung Würzburg zwischen Fulda Dreieck und Bad Brückenau Wildflecken 6 Kilometer Stau ab der Raststätte Utrichshausen. Und die A44 Dortmund Richtung Kassel zwischen Zierenberg und Kassel-Bad Wilhelmshöhe 4 Kilometer stockender Verkehr.
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3: Schönen guten Morgen an einem frischen und zum Teil auch noch nassen Samstagmorgen. Bei mir hat es in der letzten Nacht zweimal ordentlich geschüttet. Da habe ich es ganz laut gehört, ja, wie sich die Bäume, die Wiesen und die Blumen draußen gefreut haben. Ja, und ich freue mich jetzt auf Desmond Dekker, weil you can get it if you really want.

0: Gibt eine aktuelle Verkehrsmeldung in HR4, bitte Vorsicht auf der A66 Frankfurt-Wiesbaden. Zwischen Frankfurt-Ludwig-Landmann-Straße und Nordwestkreuz Frankfurt befindet sich ein Wildschwein auf der Fahrbahn. Fahren Sie dort bitte vorsichtig. Ja, noch eine Woche, dann sind die langen Sommerferien auch schon wieder rum. Und wie wir das aus der Ferienzeit so kennen, am Wochenende sind die Autobahnen natürlich ziemlich voll. Die einen kommen aus dem Urlaub, die anderen fahren ans Meer oder in die Berge. Und bei vielen führt der Weg halt durch Hessen. Dabei bleibt natürlich der ein oder andere auch mal mit einer Panne liegen und bekommt dann Hilfe von Thorsten Förtsch. Er ist einer der gelben Engel beim ADAC-Pannendienst und im Moment täglich unterwegs rund um Kassel und in Nordhessen. Es ist ordentlich was los, sagt er.
1: Wir haben momentan halt sehr viel zu tun durch die Ferien. Man denkt immer, Ferien, die Leute fahren weg. Tun die natürlich auch. Aber wir haben natürlich dadurch, dass wir hier die Nord-Süd- und Ost-West-Verbindung A7, A44 und so weiter haben, haben wir natürlich viel Reiseverkehr. Und da haben wir natürlich momentan ein bisschen mehr zu tun als sonst.
0: Und was sind das für Pannen hauptsächlich?
1: Wir haben natürlich auch viel Stau um Kassel rum und dann haben wir natürlich mal über Hitze, Kühlsysteme, Reifenschäden, Batterien haben wir auch teilweise so Probleme. Das sind so diese Standardgeschichten, die wir dann auf der Autobahn haben. Defekte Kupplungen, solange noch Fahrzeuge mit Kupplung gibt. Und das sind so diese hauptsächlichsten Pannen, die wir momentan anfahren.
0: Und wie viel fallen da an so im Schnitt pro Tag?
1: Also wir sind tagsüber mit circa 8 bis 9 Kollegen unterwegs und jeder Kollege kommt so drauf an, wie weit wir die Strecken halt fahren, haben wir so circa 8 bis 12 Pannen am Tag.
0: Und wenn es jetzt mir passiert, wenn ich jetzt auf der Autobahn liegen bleibe, wie mache ich es dann richtig? Erstmal natürlich an den Rand fahren. Und wie geht's dann weiter?
1: Also wenn die Möglichkeit besteht, das Fahrzeug noch einigermaßen fahrbereit ist, am besten die Autobahn verlassen. Ansonsten geht es auf den Standstreifen, die Warnblinkanlage einschalten, alle aus dem Fahrzeug aussteigen und das Warndreieck bitte hinten aufstellen und dann dementsprechend Ersthilfe rufen.
0: Und inzwischen hat ja jeder ein Handy dabei, das geht ja ganz flott wahrscheinlich, ne?
1: Das geht schon relativ fix und wir beim ADAC haben mittlerweile eine Pannenhilfe-App, da können die Leute sich sogar, wenn sie nicht wissen, wo sie stehen, können sogar per App praktisch den Standort, der wird übermittelt und dann weiß jeder Fahrer oder wir Fahrer bekommen direkt die Koordinaten und finden das Mitglied auch relativ schnell.
0: Ja, Sie haben es gerade schon gesagt, die Autobahnen sind ziemlich voll, gerade in Hessen. Man merkt dann doch die Ferienzeit. Das Wochenende wird wahrscheinlich jetzt auch pickepacke voll sein, oder?
1: Das Wochenende, denke ich mal, wird jetzt auch viel los sein. Viele kommen wieder zurück. In Hessen sind die Ferien zu Ende. Da kommen viele wieder auf den letzten Drücker nach Hause. Und dann geht es Montag halt anders weiter, weil da kommen dann die Leute, die dann nach ein paar Wochen Urlaub gerne wieder in die Arbeit wollen. Das Fahrzeug stand längere Zeit, dann springt der nicht an.
0: Das heißt, Sie haben genug zu tun noch in der nächsten Zeit.
1: Definitiv, wir haben ja jeden Tag gut zu tun, aber so haben wir halt noch mal ein bisschen mehr. Dann kennen wir die Pannen teilweise schon, was da passiert.
0: Unterwegs auf Hessens Straßen, der ADAC hat also einiges zu tun zurzeit. Vielen Dank an Thorsten Förtsch und ein schönes Wochenende.
1: Sehr gerne, danke.

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3: Um 10:32 Uhr bitte Vorsicht auf der A66 Frankfurt-Wiesbaden. Zwischen Frankfurt-Ludwig-Landmann-Straße und Nordwestkreuz Frankfurt befindet sich ein Wildschwein auf der Fahrbahn. Fahren Sie da bitte vorsichtig. Und Vorsicht auch auf der A661 Oberursel Richtung Egelsbach. Zwischen Neu-Isenburg und Dreieich eine ungesicherte Unfallstelle und es liegen Fahrzeugteile auf der Fahrbahn. Die A7 Kassel Richtung Fulda ist zwischen dem Dreieck Kassel Süd und Cuxhagen wegen eines Feuerwehreinsatzes gesperrt. Dadurch 1 Kilometer Stau, ein brennender Pkw wird dort gelöscht. A7 Fulda Richtung Würzburg zwischen Fulda Dreieck und Bad Brückenau-Wildflecken 6 Kilometer Stau ab der Raststätte Utrichshausen. A44 Dortmund Richtung Kassel zwischen Zierenberg und Kassel-Bad Wilhelmshöhe 4 Kilometer stockender Verkehr. Und die B279 Bischofsheim Richtung Fulda zwischen der Schwedenschanze und Gersfeld steht ein defekter LKW auf dem rechten Fahrstreifen.
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3: Und jetzt gestehen wir unsere Liebe, aber schön auf Italienisch, weil das gibt dem Ganzen so einen verwegenen Sound.

0: dem angestaubten Weinmuseum in Rüdesheim neuen Schwung geben. So war der Plan. Stattdessen haben 5 Rüdesheimer Ehepaare jetzt eine ganze Burg am Hals. Die Stadt hat ihnen das Gemäuer für 50 Jahre in Erbpacht übertragen, ohne groß zu erwähnen, wie stark sanierungsbedürftig es ist. Aber aufgeben ist keine Option. Morgen werden die ersten 3 Räume wieder eröffnet und HR4-Reporterin Birgitta Söhling war dort.
1: Die Holzdielen durchgefault, der Putz bröselig. Nicht gerade der Traum einer Immobilie. Teilweise warten die neuen Herren der Brömserburg knöcheltief im Taubendreck, erinnert sich Lydia Maleton mit Schaudern.
2: Wir sind also schon oft als verrückt bezeichnet worden, dass wir das gemacht haben. Aber es macht nach wie vor total Spaß, weil das Ziel eben eins ist, das uns alle trägt.
1: 2018 übernehmen 5 Rüdesheimer Ehepaare die Brömserburg in Erbpacht von der Stadt, um dem angestaubten Weinmuseum neuen Schwung zu geben. Kurz darauf muss die Burg aus Brandschutzgründen schließen. Joachim Pischtschan stößt das Tor auf.
3: Das ist die älteste Burg, die ist rund 1000 Jahre alt. Wir sind jedes Mal baff, wenn wir reinkommen, was man alles noch entdecken kann. Wir haben kürzlich erst wieder einen neuen Raum entdeckt.
1: Über eine Wendeltreppe geht es rauf zum Rheingauzimmer. Ein hohes Deckengewölbe, große Rundbogenfenster mit Blick auf den Rhein. Diesen Raum und 2 weitere hat der Förderverein Rheingauer Weinmuseum und Kulturdenkmal Brömserburg jetzt saniert.
3: Wir haben wunderschöne Eichenböden hier reingelegt mit Intarsien. Wir haben historische Leuchter neu aufgearbeitet.
1: Die Sanierung hat 450.000 Euro gekostet. Finanziert durch öffentliche Fördermittel und eine Spende des Unternehmers Reinhard Asbach, dessen Familie viele Jahrzehnte in direkter Nachbarschaft Weinbrand destilliert hat. Man kann die Räume künftig für Veranstaltungen mieten. Vitrinen zeigen kostbare Trinkgläser aus 2000 Jahren Weingeschichte. Auf einem Tisch liegt ein Gästebuch, wo sich unter anderem der Wundergeiger Paganini mit ein paar Noten verewigt hat. Lydia Maleton.
2: Natürlich war Herr von Goethe hier, Brahms war hier und wir sind sehr froh, dass wir 3 dieser schönen Gästebücher heute zeigen können.
1: Doch das ist nur ein erster Schritt. Die Sanierung läuft weiter. Nächstes Etappenziel, die Bundesgartenschau 2029. Dann will das Bürgerkonsortium hier Erlebnisräume zu den Themen Rhein, Wein und Rittertum öffnen, verrät Johannes Meuer.
4: Wir hoffen, weitere Unterstützer zu finden, damit wir die Projekte, die wir jetzt akut vor uns haben, die Terrasse, die Erlebnisräume und ein besonderes Highlight soll noch kommen, das auch dann Familien und Kinder heranzieht.
1: Geplant ist eine Rutschenröhre mit Schwung abwärts von der Terrassenebene in den Burggarten.
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0: Marius Müller-Westernhagen, waren Sie damals eigentlich auch im Kino Theo gegen den Rest der Welt? 1980, also quasi gestern. Marius und seinem Kumpel wird ja da der Laster geklaut und dann geht so eine Abenteuerreise los, wo alles Mögliche passiert. Ich fand den Film so toll und vor allen Dingen auch Marius Müller-Westernhagen. Wie oft habe ich den Film gesehen? Ich habe keine Ahnung. Ich sag nur, der Laster ist weg. Wir haben kein Geld, wir haben keine Papiere. Aber wir haben den Vorwärtsgang. Jep, der Marius. Ich glaube, wir Mädels fanden ihn doch damals alle niedlich, oder?
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6: 11 Uhr. Mansouri fordert Schritte gegen hohe Spritpreise, Recht auf Ganztagsbetreuung für Erstklässler. FIFA stoppt umstrittene Investorenpläne. Das Wetter, viele Wolken, örtlich Schauer und Gewitter bis 29 Grad. Mein Name ist Stefanie Nopper. Was tun gegen die hohen Spritpreise? Der hessische Verkehrsminister Mansouri hat strengere Regeln für Mineralölkonzerne gefordert. Im hr-Sommer-Interview sagte der SPD-Politiker, einige Unternehmen würden sich auf Kosten der Allgemeinheit bereichern. Übergewinne müsse die Bundesregierung abschöpfen. Dagegen hat der Vizechef der Unionsfraktion im Bundestag Müller der Bild-Zeitung gesagt, aktuell sei nichts weiter geplant. Übernächste Woche geht das neue Schuljahr in Hessen los. Schon ab dem 1. August, also ab heute, gilt der Rechtsanspruch auf Ganztagsbetreuung in der Grundschule. Erst einmal für alle Kinder, die neu eingeschult werden. Sie haben Anspruch auf 8 Stunden Betreuung am Tag, 5 Tage die Woche. HR-Reporterin Alicia Lindhoff.
7: Der Großteil der hessischen Kommunen und Landkreise geht davon aus, den Ganztagsrechtsanspruch in diesem Schuljahr erfüllen zu können. Zum Teil allerdings mit Einschränkungen. Das zeigt eine HR-Umfrage. Schulen berichten zum Teil von extrem beengten Verhältnissen am Nachmittag. Auch tun sich zahlreiche Träger der Ganztagsbetreuung schwer damit, genug pädagogisch qualifiziertes Personal zu finden. Und der Hessische Städtetag kritisiert, dass die Kommunen trotz der Fördertöpfe von Bund und Land auf einem Großteil der Kosten für den Ganztagsausbau sitzen bleiben werden.
6: Die Krise rund um die spanische Exklave Ceuta in Nordafrika beschäftigt Europa weiter. Die irische EU-Ratspräsidentschaft hat mitgeteilt, dass sich Fachleute der Mitgliedstaaten heute in einer Krisensitzung austauschen. Bis zu 60.000 Menschen waren in kurzer Zeit irregulär nach Ceuta gekommen. Nach Angaben der spanischen Regierung sind die meisten wieder zurück in Marokko. Bei einem Erdbeben der Stärke 4,7 rund um Neapel sind 21 Menschen verletzt worden. Die italienischen Behörden sprechen vom stärksten Beben seit 40 Jahren. Bis zum frühen Morgen gab es mehrere Nachbeben. In der Gegend befinden sich die phlegräischen Felder, die auch als Supervulkan bezeichnet werden. ARD-Italien-Korrespondentin Anna Giordano.
8: In der Nacht waren bei der Feuerwehr zahlreiche Notrufe eingegangen, unter anderem wegen steckengebliebener Aufzüge sowie herabfallender Putz- oder Mauerteile. Weil ein Hochspannungsmast umgestürzt war, musste die Stromversorgung umgeleitet werden. Der Hafen der Küstenstadt Pozzuoli bleibt

0: Er gibt nach heftiger Kritik seine Investorenpläne auf. Präsident Infantino erklärte, der Vorschlag werde nicht weiter verfolgt. Es sei deutlich geworden, dass das Projekt zu Spaltungen geführt habe. Infantinos Plan war, einen Teil der Rechte etwa an Fußball-Weltmeisterschaften zu verkaufen. Unter anderem der Europäische Fußballverband UEFA drohte deswegen mit Boykott. Das waren die Nachrichten.
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2: Wolken, Schauer und Gewitter gibt es jetzt erstmal noch im Südosten Hessens. Ansonsten wird es ganz langsam immer sonniger und ab dem Nachmittag ist es dann auch trocken. Die Höchstwerte liegen heute zwischen 22 und 29 Grad. Morgen viel Sonnenschein am Sonntag, nur hier und da ein paar lockere Wolken und trocken bis 33 Grad. Der Wochenstart am Montag, Sonnenschein und trocken. Einzelne Schauer oder Gewitter, dann vor allen Dingen am Nachmittag und Abend, da können die auch kräftig sein. Die Höchstwerte 31 bis 37 Grad und am Dienstag Sonne, Wolken, zum Teil heftige Schauer oder Gewitter bis 36 Grad.
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2: Bitte Vorsicht auf der A67 Mannheim Richtung Darmstadt. In Höhe der Raststätte Lorsch liegen Holzteile auf der Fahrbahn. Vorsicht bitte auch auf der A661 Oberursel Richtung Egelsbach zwischen Oberursel und Bad Homburg. Dort liegen Müllsäcke auf der Fahrbahn. Und Vorsicht auf der B49 Limburg Richtung Gießen zwischen Weilburg und Löhnberg. Dort liegen zwei Müllsäcke auf der Fahrbahn. Die A3 Frankfurt Richtung Köln zwischen Kelsterbach und Mönchhof-Dreieck, 3 Kilometer stockender Verkehr. A5 Kassel Richtung Frankfurt zwischen Friedberg und Nordwestkreuz Frankfurt, 3 Kilometer stockend. A7 Fulda Richtung Würzburg zwischen Fulda-Dreieck und Bad Brückenau-Wildflecken, 6 Kilometer Stau ab der Raststätte Utrichshausen. Und die A66 Wiesbaden Richtung Frankfurt zwischen Wiesbaden-Frauenstein und Schiersteiner Kreuz, ein Unfall auf dem linken Fahrstreifen.
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2: Ja, seit gestern wird wieder gezizzelt in Kassel und das schauen wir uns gleich genauer an. Erstmal aber die Beach Boys.

0: Großes Jubiläum in Kassel. Es ist der 100. Zissel in diesem Jahr, das größte Volks- und Wasserfest in Nordhessen. Eine Riesenparty, die natürlich auch auf dem Wasser stattfindet. Das ist ja das Besondere am Zissel. Und einer, der zum 10. Mal dabei ist, ist Steffen Müller. Er organisiert das Weindorf und er liebt den Zissel.
1: Ja, das ist ja schon sehr gemeinschaftlich und stimmungsvoll alles hier. Also auch mit dem Zisselverein und die Leute, die man dann so kennt.
0: Jede Menge Vereine machen beim Zissel mit. Musikvereine, Karnevalsvereine, Wassersportvereine und auch viele Schausteller und Budenbetreiber und eben auch Steffen Müller.
1: Ein wunderbarer Platz hier an der Fulda. Ist ja auch, ich finde das ja auch echt alles so ein bisschen natürlich, das Ganze. Ne? Und dann noch mit den Aktionen hier zu dem Fest, ist schon klasse.
2: Mega. Also abends muss ich sagen, viele, viele Leute, die bummeln und so weiter. Also die Location ist natürlich, wenn das Wetter was gemeldet ist, wenn das kommt und so weiter, denken wir mal, dass es hochfrequentiert wird.
3: Feuerwerk ist natürlich am Montag immer der Abschluss. Ist schön, sehr schön, aber tut uns im Herzen dann weh.
0: 200.000 Besucher werden dieses Jahr erwartet und Zisselkönigin ist Jenny Sehnherr, 27 Jahre alt. Und für sie ist klar, bei diesem runden Jubiläum wird durchgefeiert.
4: Ich komme aus Kassel, ich bin hier aufgewachsen. Ich stand als Kind schon immer beim Landfestzug und beim Wasserfestzug daneben und habe die Prinzessin, die Phulenix und die Königin angehimmelt und fand das immer so toll. Und bin jetzt seit einigen Jahren über den Verein auch schon mit dabei und habe immer ein Motivboot gebaut für den Wasserfestzug und habe dann gesagt, ja, jetzt zum 100. Jetzt wage ich es mal und hat ja auch geklappt.
0: Noch bis Montag wird der 100. Zissel gefeiert, das größte Volks- und Wasserfest in Nordhessen.

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1: Um 11.31 Uhr, da haben wir die A3 Frankfurt Richtung Köln zwischen Kelsterbach und Mönchhof-Dreieck, 3 Kilometer stockender Verkehr. A5 Kassel Richtung Frankfurt zwischen Friedberg und Nordwestkreuz Frankfurt, 3 Kilometer stockend. A7 Fulda Richtung Würzburg zwischen Fulda, Dreieck und Bad Brückenau-Wildflecken, 6 Kilometer Stau ab der Raststätte Utrichshausen. A45 Dortmund Richtung Gießen zwischen Ehringshausen und Wetzlarer Kreuz, 3 Kilometer Stau wegen eines defekten Fahrzeugs im Baustellenbereich. Der rechte Fahrstreifen ist blockiert. Und A66 Wiesbaden Richtung Frankfurt zwischen Wiesbaden-Frauenstein und Schiersteiner Kreuz, ein Unfall auf dem linken Fahrstreifen.
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1: Und jetzt wird sich hier zurückgelehnt in HR4 und in die Arms of Someone wird sich gelegt. Smokey.
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Gibt eine aktuelle Verkehrsmeldung. Bitte Vorsicht auf der A3 Würzburg Richtung Frankfurt zwischen Obertshausen und Offenbach. Steht ein defektes Fahrzeug auf dem rechten Fahrstreifen und es befindet sich eine Person auf der Fahrbahn.

0: Es ist wieder viel Schönes passiert in dieser Woche und Conny Strack aus dem hr4-Team erzählt uns jetzt davon.
1: Es ist warm wie in einem Backofen, alle lechzen nach Abkühlung. Da macht die Stadt Wiesbaden ein cooles Angebot. Raum Nummer 22 im Rathaus ist klimatisiert und hat eine angenehme Temperatur. Wenn es draußen mindestens 30 Grad hat, dann dürfen sich dort im Wiesbadener Rathaus alle Hitzegeplagten runterkühlen. Zu trinken gibt's auch noch was. Cool. Ausverkauft klingt erstmal nicht so toll, ist aber eine sehr schöne Nachricht für den KSV Hessen-Kassel. Das altehrwürdige Aue-Stadion in Kassel ist ausverkauft. Heute kommt der Bundesliga-Aufsteiger FC Schalke 04 für ein Freundschaftsspiel zum KSV Hessen-Kassel. Dieses Spiel füllt die Ränge mit 18.000 Menschen und natürlich auch die Kasse des Viertligisten. Ausverkauftes Aue-Stadion gab es zuletzt 2015. Übernächste Woche beginnt für viele Kinder der vielbeschworene Ernst des Lebens. Sie kommen in die Schule. Dazu gehört natürlich auch eine Schultüte, eine Zuckertüte mit Inhalt. Das können sich nicht alle Eltern mal eben so leisten. Deshalb haben Azubis des Bistums Fulda Schultüten gebastelt und mit vielem bestückt, was ein i-Dötzchen für den Schulanfang braucht. Natürlich auch Süßkram.

Herbert Grönemeyer und Halt mich. Und wer ist einer der weltgrößten Herbert Grönemeyer-Fans? Natürlich unsere Britta Lohmann. Und wo kommt sie her? Ein Kind aus dem Pott ist sie, genau wie der Herbert auch. Übrigens gibt ein schönes Bild von Britta mit Hund Boomer auf hr4.de. Die Familie Lohmann macht nämlich gerade Urlaub in den Bergen.

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4: 12 Uhr. Geplante Rentenreform sorgt weiter für Diskussionen in der Koalition. Mansouri fordert Schritte gegen hohe Spritpreise. CSD in Hamburg beginnt. Das Wetter, viele Wolken, örtlich Schauer und Gewitter bis 29 Grad. Mein Name ist Stefanie Nopper. Die geplante Rentenreform sorgt weiter für Diskussionen, weil die sogenannte Rente mit 63 abgeschafft werden soll. SPD-Generalsekretär Klüssendorf hat der Bild-Zeitung gesagt, er wolle an dem Modell festhalten. Bundeskanzler Merz von der CDU und SPD-Arbeitsministerin Baas haben etwas anderes vor. ARD-Hauptstadtkorrespondent Georg Schwarte.
5: Sie und Merz hatten zuletzt angekündigt, die 33 Reformvorschläge der Rentenkommission 1:1 umsetzen zu wollen. Dazu würde auch die Abschaffung der abschlagsfreien Rente nach 45 Beitragsjahren gehören. Zuletzt hatten vor allem die drei Ostministerpräsidenten Kretschmer, Vogt und Schulze aus Sachsen, Thüringen und Sachsen-Anhalt angekündigt, die Rentenreform im Bundesrat zu stoppen, sollte die sogenannte Rente mit 63 nicht fortgesetzt werden.
4: Was tun gegen die hohen Spritpreise? Der hessische Verkehrsminister Mansouri hat strengere Regeln für Mineralölkonzerne gefordert. Im hr-Sommerinterview sagte der SPD-Politiker, einige Unternehmen würden sich auf Kosten der Allgemeinheit bereichern. Übergewinne müsse die Bundesregierung abschöpfen. Dagegen hat der Vizechef der Unionsfraktion im Bundestag, Müller, der Bild-Zeitung gesagt, aktuell sei nichts weiter geplant. Aus dem Bundeswirtschaftsministerium heißt es, man beobachte die Entwicklung. In Hamburg startet in diesen Minuten die Demonstration zum Christopher Street Day. Rund 55 Trucks und 80 Fußgruppen ziehen durch die Innenstadt. Sie wollen ein Zeichen für Vielfalt und Toleranz setzen. Es ist die erste große Veranstaltung seit dem Anschlag in Berlin vor einer Woche. Aus Hamburg ARD-Reporterin Frauke Reinig.
6: Viele warten schon seit Stunden zwischen den aufgereihten, bunt geschmückten Trucks. Junge, alte, Menschen in Rollstühlen, viele in bunten, kreativen Kostümen. Mit dabei ist auch eine Gruppe aus Berlin, ganz in Schwarz gekleidet und mit gemischten Gefühlen. Das hat mir gerade Thomas Hoffmann, Vorstand vom Berlin Pride, gesagt. Sie wollen aber zeigen, dass sie sich diesen Raum nicht nehmen lassen, meint er, und hofft, dass das ganze Team hier wieder Kraft tanken kann. Nach dem Anschlag in Berlin vor einer Woche wurde das Sicherheitskonzept nochmal überarbeitet. Die Polizei ist mit doppelt so viel Kräften im Einsatz wie ursprünglich geplant.
4: Rund um Neapel in Süditalien hat die Erde gebebt, so stark wie seit 40 Jahren nicht mehr. Die Behörden melden inzwischen 21 Verletzte. An einigen Häusern brachen Fassadenteile ab, Aufzüge blieben stecken. In Teilen von Neapel fiel der Strom aus, weil ein Hochspannungsmast umgefallen war. Das Epizentrum des Bebens lag in den sogenannten Phlegräischen Feldern, die auch als Supervulkan bezeichnet werden. Fußball-Regionalligist Hessen-Kassel bestreitet heute ein Testspiel gegen einen prominenten Gegner. Gast ist der Bundesliga-Aufsteiger Schalke 04. HR-Sportreporter Matthias Mergert.

0: aber so langsam wird es überall bei uns in Hessen immer sonniger. Ab dem Nachmittag dann auch trocken und die Höchstwerte heute 22 bis 29 Grad. Morgen viel Sonnenschein, hier und da ein paar lockere Wölkchen und trocken bis 33 Grad. Dann der Wochenstart, der Montag, Sonnenschein und trocken, aber einzelne auch kräftige Schauer und Gewitter, vor allen Dingen am Nachmittag und Abend bis 37 Grad. Und am Dienstag Sonne, Wolken, heftige Schauer und Gewitter bis 36 Grad.
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0: Bitte Vorsicht auf der A7. Frankfurt Richtung Darmstadt. Zwischen Frankfurt-Niederrad und Frankfurt Flughafen Nord befindet sich ein Radfahrer auf der Fahrbahn. Fahren Sie da bitte vorsichtig. Und vorsichtig auch auf der A485 Langgöns Richtung Gießener Nordkreuz. Zwischen Gießen-Wieseck und Gießener Nordkreuz eine ungesicherte Unfallstelle und Fahrzeugteile liegen auf der Fahrbahn. Vorsicht ebenfalls auf der A661 Egelsbach Richtung Oberursel zwischen Frankfurt-Niedereschbach und Bad Homburger Kreuz. Dort befindet sich eine Person auf der Fahrbahn. Die A5 Kassel Richtung Frankfurt zwischen Friedberg und Nordwestkreuz Frankfurt 3 Kilometer stockender Verkehr. A7 Fulda Richtung Würzburg zwischen Fulda, Dreieck und Bad Brückenau Wildflecken 6 Kilometer Stau ab der Raststätte Utrichshausen. Und die A45 Dortmund Richtung Gießen zwischen Ehringshausen und Wetzlarer Kreuz 3 Kilometer Stau wegen eines defekten Fahrzeugs im Baustellenbereich. Der rechte Fahrstreifen ist blockiert.
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0: Der Samstagmittag, ja, was bringt dieser Tag noch so alles, dieser Samstag? Stand das nicht heute Morgen vielleicht in der Zeitung im Horoskop?

0: Wohnraum in Großstädten ist knapp. Also macht es Sinn, die vorhandenen Wohnungen so gut wie möglich zu nutzen. In Wiesbaden gibt es jetzt eine Tauschbörse für Menschen, denen ihre Wohnung zu klein oder zu groß geworden ist. Es ist die erste kommunale Tauschbörse in Hessen und hr4-Reporterin Andrea Bonhagen berichtet jetzt über ein Projekt, das in Hessen Premiere feiert.
1: Endlich mittendrin, sagt eine Frau auf einem Plakat. Sie hat eine zentrale Wohnung gefunden. Endlich Erdgeschoss, sagt eine andere, die nicht mehr fit für Treppen ist. Mein eigener Garten, freut sich andererseits ein Mitdreißiger. Die Stadt Wiesbaden will bei einem Tausch helfen, wirbt für ihre neue Tauschbörse. Sozialdezernentin Patricia Becher erklärt, wer sucht, kann angeben, ob er
2: eher in die östlichen Vororte ziehen möchte oder an den Rhein. Möchte ich vielleicht eher in die Innenstadt oder umgekehrt, habe ich eine Veränderung, weil ich weiß, wir ziehen zusammen, unsere Familie vergrößert sich oder hat sich auch verkleinert, weil die Kinder aus dem Haus sind. Und das bietet eine zusätzliche Möglichkeit, weil die Frage ist ja, wie würde ich sonst von einem solchen möglichen Matching-Prozess überhaupt als Bürgerin oder Bürger erfahren?
1: Interessierte finden das neue Online-Portal unter Wohnungstauschbörse der Stadt Wiesbaden. Wer es nicht so mit dem Internet hat, ruft die Stadt an und fragt nach der Wohnberatung. Es ist eine Kooperation mit dem Portal tauschwohnung.com. Da stehen schon die ersten Wohnungen drin. Zwei Zimmer, 70 Quadratmeter, 700 Euro in Nordost bietet ein Mann. Er sucht anderthalb Zimmer bis 650 Euro. Wer die hat und mit ihm tauschen mag, anmelden, eigene Wohnung anbieten und dann sollte es ein Match geben. Der Vermieter muss natürlich zustimmen. Martin Vaché von der Stadt.
3: Der hat natürlich sehr viele Wörtchen mitzureden. Ich warne davor, den Wohnungstausch sozusagen in einer Anspruchshaltung zu versehen, dass ich damit einen günstigen Altmietvertrag bekomme. Das ist nicht Ziel des Ganzen. Es geht nicht darum, eine Seite zu übervorteilen. Deswegen sehe ich das auch kritisch, wenn Forderungen sind, hier so eine Art Recht auf Eintritt in alte Verträge zu schaffen.
1: Die Miete kann sich also erhöhen. Aber klappen kann der Tausch trotzdem. Das Ziel? Endlich Bewegung auf dem Wohnungsmarkt.
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Gibt eine aktuelle Verkehrsmeldung in HR4. Bitte Vorsicht auf der A67 Darmstadt-Mannheim. Zwischen Lorsch und Firnheimer Dreieck befindet sich eine Person auf der Fahrbahn. Fahren Sie da bitte vorsichtig. 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
4: Um 12:29 Uhr bitte Vorsicht auf der A67 Darmstadt-Mannheim zwischen Lorsch und Firnheimer Dreieck befindet sich eine Person auf der Fahrbahn. A5 Kassel Richtung Frankfurt zwischen Friedberg und Nordwestkreuz Frankfurt 3 Kilometer stockender Verkehr. A7 Fulda Richtung Würzburg zwischen Fulda Dreieck und Bad Brückenau Wildflecken 6 Kilometer Stau ab der Raststätte Utrichshausen. A45 Dortmund Richtung Gießen zwischen Ehringshausen und Wetzlarer Kreuz 3 Kilometer Stau. Wegen eines defekten Fahrzeugs im Baustellenbereich, der rechte Fahrstreifen ist blockiert. Und die A49 Gießen Richtung Kassel zwischen Schwalmstadt und Neuental 4 Kilometer Stau wegen einer Baustelle.
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4: Und jetzt wird gelacht hier in HR4 zusammen mit Manfred Mann.

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3: 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Die junge Frau wird beschuldigt, ihren Freund erstochen zu haben. 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
4: Drei Stiche ausgeführt mit voller Wucht. Da war jemand wütend.
5: Ist es nicht seltsam?
4: Keine Ahnung, Sie sind die Kommissarin.
3: 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Völlig benommen wird Sarah abgeführt. Sie kann sich an nichts erinnern. Totaler Filmriss, Blackout.
5: Du hast David gegen 2 Uhr nachts angerufen. Worüber habt ihr gesprochen?
2: Ich habe ihn nicht angerufen.
5: Das steht in deinem Protokoll.
2: Ich erinnere mich aber nicht daran.
5: Du erinnerst dich, alleine tanzen gewesen zu sein, aber du erinnerst dich nicht, dass du David angerufen und mit ihm geschlafen hast.
2: Ich habe nicht mit ihm geschlafen.
5: Okay, dann helfe ich dir mal. Du hast herausgefunden, dass David dich betrügt. Und dann hast du dafür gesorgt, dass er nie wieder eine andere anfasst.
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6: Glaubst du mir? Was sind das für Pillen in deinem Atelier?
7: Das ist meine Sache.
6: Gib mir irgendwas, damit ich dir helfen kann. Da ist nichts, was für dich spricht, verstehst du das nicht?
3: Sarah verschwindet und Leonie muss bei ihrer Kollegin zu Kreuze kriechen.
10: Karin? Ich hab Scheiße gebaut.
3: Der Fall nimmt schließlich eine überraschende Wendung und spitzt sich plötzlich zu. Sarah gerät in Lebensgefahr.
6: Ich hab keine Ahnung, wo sie jetzt ist und ob sie versteht, was mit ihr passiert ist.
3: Dieser Tatort ist ein Thriller, der unter die Haut geht und bis zum Schluss spannend bleibt. Ein starker Fall, ebenso erschreckend wie berührend.
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0: Was machst du da hinten, Jens?
1: Ich stolper.
0: Nein, nicht, dass du mir wieder vom Stuhl fällst.
1: Das passiert mir ja gerne mal, wenn wir beide hier zusammen sind.
0: Ja. Aber es ist ja zum Glück nichts passiert.
1: Nein, ich bin nur über den Dings gestolpert.
0: Ja, du, es ist Wochenende, Jens.
1: Ist richtig.
0: Ich weiß, was du vorhast. Du kommst bestimmt mal zum Grillen bei mir vorbei. Ich meine, die Einladung, die steht ja schon seit...
1: ich glaube, 12 Jahre oder so.
0: Boah, es könnten auch schon 14
1: Ehrlich?
0: Sein. Also dieses Wochenende kommst du mal zum... Warst jetzt mal schön die Sendung und dann kommst du schön zum Grillen vorbei, oder?
1: Ja, geheizt ist ja jetzt dann morgen wieder, habe ich vorhin gehört bei dir. Schauen wir mal.
0: Also ich wünsche Ihnen viel Spaß mit Jens Schulenburg, gleich HR4 bis 5 und danach kommt er zu mir zum Grillen. Ich freue mich. Jetzt sagt er gar nichts mehr.
1: Nee, was soll ich denn jetzt noch? Jetzt muss ich ja...
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8: 13 Uhr. CSU fordert Koalitionsdisziplin beim Rententhema. Walter Bald und Buschbrände in Südeuropa. CSD-Demonstrationen in Hamburg und Hessen. Das Wetter, noch einzelne Schauer und Gewitter, sonst freundlich bis 29 Grad. Mein Name ist Stefanie Nopper. Das Thema Rente mit 63 sorgt weiter für Diskussionen in den Koalitionsparteien. Die CSU hat ihre Schwesterpartei CDU nun zur Koalitionsdisziplin aufgerufen. Dabei geht es vor allem um die drei CDU-Ministerpräsidenten von Sachsen, Sachsen-Anhalt und Thüringen. Sie hatten gefordert, an der abschlagsfreien Rente nach 45 Beitragsjahren festzuhalten. CSU-Landesgruppenchef Hoffmann sagte der Augsburger Allgemeinen, die geplante Rentenreform müsse kommen, sonst hinterließen Union und SPD der jungen Generation leere Sozialkassen. Wald- und Buschbrände halten die Feuerwehren in Südeuropa und in der Türkei weiter in Atem. In Frankreich und Spanien hat sich die Lage leicht entspannt. Dagegen verschärft sie sich in der Türkei und in Griechenland. Aus der Nachrichtenredaktion Sören Harms.
9: In Griechenland bekämpfen Feuerwehrleute mehr als 70 Brände. Vor allem auf der Landenge bei Korinth breiten sich in knochentrockenem Buschland die Großfeuer aus. Löschflugzeuge mussten wegen der Sturmböen am Boden bleiben. Auch für Attika und die Insel Euböa gilt die höchste Warnstufe. Dagegen sei ein Großbrand auf der Urlaubsinsel Kreta unter Kontrolle, teilten die Behörden mit. Im Westen und Süden der Türkei erschwert ebenfalls Starkwind die Löscharbeiten. Die meisten Waldbrände kontrolliere man aber mittlerweile, teilte das Forstministerium mit.
8: Eine Woche nach dem Anschlag beim Christopher Street Day in Berlin gibt es heute die nächsten CSD-Demonstrationen in Deutschland. In Hamburg findet aktuell die größte statt. In Schlüchtern im Main-Kinzig-Kreis beginnt der CSD in rund einer Stunde. HR-Reporter Heiko Schneider.
10: Nach Angaben eines Polizeisprechers sind die Sicherheitsmaßnahmen nach dem Anschlag in Berlin leicht erhöht worden. Die Polizei werde mehr Präsenz zeigen, aber auch verdeckt arbeiten. Hinweise auf eine Gefährdung gebe es aber keine. Rund 250 Teilnehmer sind in Schlüchtern angemeldet, erwartet werden aber deutlich mehr Menschen, die spontan Solidarität zeigen wollen. Die Veranstalter rufen dazu auf, schwarze Kleidung zu tragen, als Zeichen für Haltung und Zusammenhalt.
8: Die Europäische Fußballunion UEFA hat FIFA-Chef Infantino das Vertrauen entzogen, auch nachdem der die umstrittenen Investorenpläne aufgegeben hat. Das hat der Verband in einer Erklärung mitgeteilt. Neben der UEFA hatten auch die Kontinentalverbände in Asien und Nord- und Mittelamerika Infantinos Pläne abgelehnt. Der hatte zuletzt vorgeschlagen, einen Teil der WM-Rechte in ein Tochterunternehmen auszulagern und durch den Verkauf an Investoren hohe Summen einzunehmen. Fußball-Bundesligist Eintracht Frankfurt kommt heute aus dem Trainingslager in Bayern zurück. Dabei macht das Team von Trainer Adi Hütter Halt in Mannheim für ein Testspiel. HR-Reporter Christian Adolf war im Trainingslager dabei und zieht Bilanz.
11: Eintracht Frankfurt ist wieder mehr Eintracht Frankfurt. Adi Hütter gibt dem Club mit schnellen Schritten seine Identität zurück. Der neue Spielstil, in jedem Training durchgepaukt, kommt bei den Spielern an. Die Stimmung schon wieder richtig gut und das Team war so nah bei den Fans wie schon lange nicht mehr. Das Testspiel heute heute gegen Mannheim steht zwar noch aus, aber die Eindrücke in Grassau konnten sich sehen lassen. Mit Ottavio kam ein neuer Innenverteidiger, aber für das große Ziel Europa braucht der Kader definitiv noch mehr Qualität.
8: Das waren die Nachrichten.
2: Danke, Stefanie.
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2: Es bleibt beim trockenen Sommerwetter mit ein paar Wolken vor dem blauen Himmel und Werten bis 29 Grad heute. Und auch Sonntag ein trockener Sommertag mit viel Sonnen, Werten bis 29 Grad heute. Und auch Sonntag ein trockener Sommertag mit viel Sonnenschein. Montag kommen dann so am Nachmittag zum Teil kräftige Schauer und Gewitter. Dienstag bleibt es dabei.

0: Karlsruhe-Heidelberg zwischen Kronau und Waldorf-Wiesloch. 6 Kilometer stockender Verkehr wegen einer Baustelle. A5 Kassel-Frankfurt zwischen Friedberg und Nordwestkreuz Frankfurt. 5 Kilometer Stau da. A5 Darmstadt Richtung Heidelberg zwischen Darmstadt-Eberstadt und Seeheim-Jugenheim steht ein defekter PKW auf dem rechten Fahrstreifen. A7 Fulda-Würzburg zwischen Fulda-Dreieck und Bad Brückenau-Wildflecken. 6 Kilometer Stau ab der Raststätte Utrichshausen. Und A49 Gießen Richtung Kassel zwischen Schwalmstadt und Neuental. 4 Kilometer Stau da wegen einer Baustelle.
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0: Ja, hallo zusammen. Schön, dass Sie da sind. Einen schönen Samstag wünsche ich. Ich habe gerade mit Diane Steffens noch diskutiert, wer waren die bei den Village People? Ich kriege immer nur zusammen, es waren Polizist dabei und Bauarbeiter und Soldat, mehr weiß ich nicht. Es gibt aber noch so viel mehr. Auf jeden Fall machen die richtig Spaß, gute Laune sowieso. Das ist Disco. Die Party am Mittag. YMCA.
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1: Eine aktuelle Meldung aus dem HR4-Verkehrszentrum. Vorsicht auf der A5 Darmstadt-Heidelberg. Zwischen Zwingenberg und Bensheim befindet sich ein Hund auf oder an der Fahrbahn. Vorsicht da.

0: das der Samstagnachmittag?
1: Na, 4 bis 5. Mit Temperaturen wieder bis 37 Grad in dieser Woche. Wie kommen Sie denn mit der Hitze klar? Und wo und wie kommen Sie durch den Tag?
2: Auf meiner Dachterrasse verbringe ich den Tag, weil es da angenehm kühl ist. Und ja, weil es hier in der Region nicht so viele Seen gibt, wo man mit Hund hingehen könnte, muss ich halt mit dem Hund dann auf der Dachterrasse bleiben.
3: Indem ich morgens einkaufen gehe und mittags relaxe. Ich lege mich auf die Terrasse, in den Schatten ganz genau. Ich bin Rentner und da langt es. Schwere Arbeit erst abends verrichten oder morgens in aller Früh.
4: Genießen morgens eben, ne? Morgens raus, mittags rein.
5: An diesem heißen Tag gehe ich mit meinem Enkel in die Fasanerie. Da gibt es Schatten unter den Bäumen, es gibt viel zu gucken. Und wenn man luftig angezogen ist, ist das mit den Temperaturen zu machen. Im Wald ist es schön kühl. Dass man durch Stadtwald laufen. Sie lachen, aber es ist so.
1: Ich wünsche Ihnen einen schattigen, kühlen Sommer und Ferien sowieso.
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4: Es ist eine Minute nach halb zwei jetzt.
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4: 5 Meldungen haben wir. A5 Karlsruhe-Heidelberg zwischen Kronau und Waldorf-Wiesloch. 8 Kilometer stockender Verkehr. Das Ganze da wegen einer Baustelle. Autobahn 5 Kassel-Frankfurt zwischen Friedberg und Nordwestkreuz. 5 Kilometer Stau wegen einer Baustelle. Außerdem hat sich da im Baustellenbereich ein Unfall ereignet. A7 Fulda-Würzburg zwischen Fuldaer Dreieck und Bad Brückenau-Wildflecken. 6 Kilometer Stau ab der Raststätte Utrichshausen. A49 Gießen-Kassel zwischen Schwalmstadt und Neuental. 4 Kilometer Stau wegen einer Baustelle. Und in der Gegenrichtung Kassel-Gießen zwischen Kreuz Kassel-Mitte und Kassel-Aue-Stadion. 4 Kilometer stockender Verkehr da.
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4: Ja. Hallo zusammen, schön, dass Sie da sind. Einen schönen Samstag wünsche ich. Achtung, ein neuer Ohrwurm. Hier ist Paula.
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0: Martin Schrumm, Marie Ringom ist das in HR 4 bis 5. Das ist der Samstagnachmittag. 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
13: 14 Uhr. CSU fordert Koalitionsdisziplin beim Rententhema. UEFA entzieht FIFA-Chef Infantino ihr Vertrauen. CSD-Demonstrationen in Hamburg und Hessen. Das Wetter, einzelne Schauer und Gewitter, sonst freundlich bis 29 Grad. Mein Name ist Frank Wornert. Das Thema Rente mit 63 sorgt weiter für Diskussionen innerhalb der Koalitionsparteien. Die CSU hat ihre Schwesterpartei CDU nun zur Koalitionsdisziplin aufgerufen. Aus der Nachrichtenredaktion Andreas Gerlach.
14: Es geht vor allem um die drei CDU-Ministerpräsidenten von Sachsen, Sachsen-Anhalt und Thüringen. Sie sind gegen das Aus der Rente nach 45 Beitragsjahren. Ähnlich hat sich auch SPD-Generalsekretär Klüssendorf geäußert. CSU-Landesgruppenchef Hoffmann dagegen sagte der Augsburger Allgemeinen, die Rentenreform müsse kommen, sonst hinterließen Union und SPD der jungen Generation leere Sozialkassen. Man brauche tragfähige Kompromisse für eine verlässliche und generationengerechte Rente.
13: Die Europäische Fußballunion UEFA hat FIFA-Chef Infantino das Vertrauen entzogen. Auch nachdem der die in umstrittenen Investorenpläne aufgegeben hat. Das hat der Verband in einer Erklärung mitgeteilt. Neben der UEFA hatten auch die Kontinentalverbände in Asien und Nord- und Mittelamerika Infantinos Pläne abgelehnt. Infantino hatte zuletzt vorgeschlagen, einen Teil der WM-Rechte in ein Tochterunternehmen auszulagern und durch den Verkauf an Investoren hohe Summen einzunehmen. Die Zahl der toten Flüchtlinge vor der Küste Ceutas hat sich auf 67 erhöht. Das hat die spanische Polizei mitgeteilt. Über 50.000 hatten versucht, aus Marokko den Grenzzaun zur spanischen Exklave zu durchbrechen. ARD-Korrespondent Hans-Günther Kellner.
15: Inzwischen sind nur noch rund 2.000 der Migranten in Ceuta, berichtet das spanische Innenministerium. Wer nicht freiwillig nach Marokko zurückkehrt, muss nach einem spanisch-marokkanischen Rücknahmeabkommen mit der Ausweisung rechnen. In den spanischen Medien wird derweil viel über die Rolle Marokkos debattiert und ob die massive Zuwanderung aus Marokko nach Ceuta der letzten Tage ohne Duldung der marokkanischen Grenzbeamten möglich gewesen wäre.
13: Es ist der erste CSD in Hessen nach dem Anschlag in Berlin. In Schlüchtern startet in diesen Minuten die Demo der queeren Community. Diesmal ganz in Schwarz und nicht so bunt wie sonst. Auch in Hamburg läuft die CSD-Parade. ARD-Reporterin Frauke Reinig.
11: Jetzt erst recht ist hier immer wieder zu hören. Ein Hubkonzert von den Dykes on Bikes und eine große Konfettikanone haben hier lautstark den Startschuss zur Demonstration gegeben. Der Anschlag vor einer Woche in Berlin hat die queere Community tief getroffen, aber hier will sie sich jetzt feiern und vor allem sichtbar sein. Wir suchen das Gemeinschaftsgefühl, hat Manuel Opitz von Hamburg Pride gesagt, in der Community, aber auch mit dem Rest der Gesellschaft. Das ist das Besondere beim CSD, meint Opitz, dass alle zusammen auf die Straße gehen und zeigen, dass die Gesellschaft dabei ist und uns trägt.
13: Fußball-Bundesligist Eintracht Frankfurt kommt heute aus dem Trainingslager in Bayern zurück. Dabei macht das Team von Trainer Hütter Halt in Mannheim für ein Testspiel. HR-Sportreporter Christian Adolf war im Trainingslager dabei und zieht Bilanz.
16: Eintracht Frankfurt ist wieder mehr Eintracht Frankfurt. Adi Hütter gibt dem Club mit schnellen Schritten seine Identität zurück. Der neue Spielstil, in jedem Training durchgepaukt, kommt bei den Spielern an. Die Stimmung schon wieder richtig gut und das Team war so nah bei den Fans wie schon lange nicht mehr. Das Testspiel heute gegen Mannheim steht zwar noch aus, aber die Eindrücke in Grassau konnten sich sehen lassen. Mit Ottavio kam ein neuer Innenverteidiger, aber für das große Ziel Europa braucht der Kader definitiv noch mehr Qualität.
13: Das waren die Nachrichten.
17: Frank, vielen Dank.
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17: Ja, es ist Sommer und es bleibt beim trockenen Sommerwetter mit so ein paar Wolken vor dem blauen Himmel und Werten bis 29 Grad maximal. Heute, auch der Sonntag wird ein so trockener Sommertag mit viel Sonnenschein. Montag kommen dann so im Laufe des Tages, so im Nachmittag rum, die ersten zum Teil kräftigen Schauer und Gewitter dazu. Dienstag bleibt es dabei und es wird jeden Tag ein bisschen heißer. Morgen bis 33 Grad maximal. Am Montag und Dienstag

0: 6 Kilometer Stau da. A7 Fulda-Würzburg zwischen Fulda-Dreieck und Bad Brückener Wildflecken 6 Kilometer Stau ab der Raststätte Utrichshausen. A49 Gießen-Kassel zwischen Schwalmstadt und Neuental 4 Kilometer Stau wegen einer Baustelle. Die andere Richtung, A49 Kassel-Gießen zwischen Kassel-Mitte und Kassel-Aue-Stadion 4 Kilometer stockender Verkehr. Und da kommt noch eine Warnmeldung von der A5 Kassel-Frankfurt. Achtung da, zwischen Grünberg und Reiskirchener Dreieck eine ungesicherte Unfallstelle.
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0: Einen sonnigen, schönen, gemütlichen, vielleicht auch schattigen Samstagnachmittag, wenn Sie finden, wünsche ich Ihnen. Was sonst nur so im Plattenschrank nebeneinander rumsteht, das hören Sie in HR4 immer nacheinander. Jetzt Lena Waleitis, Helene Fischer und Roy Orbison.
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1: Ja, und da waren wir im Garten bzw. auf dem Balkon. Es ging um den Salat heute. Jürgen Scholler aus dem HR4-Team, der liebt ja seinen Garten, ist Hobbygärtner und hat sich mit dem Salat beschäftigt. Der erste ist ja schon geerntet, der nächste kann gepflanzt oder gesät werden. Und das war die Frage, lieber säen oder pflanzen?
2: Ich gehe da auf Nummer sicher und besorge mir Jungpflanzen. Denn draußen ist es ja jetzt im Hochsommer und Spätsommer einfach zu warm. Temperaturen über 20 Grad, da keimt Salat sehr schlecht oder gar nicht mehr. Aber fitte Jungpflanzen raussetzen, das ist problemlos möglich.
1: Okay, auf was sollte man so achten, wenn der Salat im Garten oder auf dem Balkon im Kasten gepflanzt wird?
2: Ganz wichtig, der Salat braucht viel Platz zwischen den einzelnen Pflanzen, damit genug Licht und Luft dran kommt. Die Tage werden ja langsam kürzer, dann gibt es immer weniger Licht, deshalb mehr Platz. Und viel Luft brauchen die Salatpflanzen, damit sie nach einem Regen schnell abtrocknen. So fangen die sich nicht so schnell Pilzkrankheiten ein. Und dann können wir uns schon freuen, dass wir im September wieder knackigen Salat aus dem eigenen Garten genießen können.
1: So, und dann viele finden es aber nervig, wenn der so in die Höhe schießt.
2: Ja, dann hast du so einen mehrstöckigen Salatkopf mit Blüten. Und der schmeckt einfach bitter. Mir ist das in diesem Sommer bei mehreren Salatköpfen passiert und deshalb habe ich mich beim Profi-Gärtner meines Vertrauens schlau gemacht.
1: Und was sagt er, woran es liegt, dass der Salat so schießt?
2: An der Hitze. Ah. Salat mag gerne Temperaturen bis 25 Grad. Wenn es heißer ist, bildet er diese Schosser und das ist dann einfach kein Genuss mehr. Deshalb Salat am besten in den Halbschatten pflanzen oder säen. Das gilt fürs Beet genauso wie für den Topf auf dem Balkon. Ein paar Stunden Sonne am Tag sind gut und wichtig, aber nicht übertreiben. Im Halbschatten schießt der Salat auch nicht so schnell. Und es wäre ja auch schade um den frisch gepflanzten Salat.
1: Danke, Jürgen Scholle. Schosser ist jetzt mein Lieblingsgartenwort dieser Woche. Also wir können ohne Probleme Salat im Garten oder im Kübel auf dem Balkon nachpflanzen.
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0: Es ist 2:30.
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0: 5 Meldungen haben wir. A5 Karlsruhe-Heidelberg zwischen Kronau und Waldorf-Wiesloch. 6 Kilometer stockender Verkehr wegen einer Baustelle. A5 Kassel-Frankfurt zwischen Homberg-Oben und Grünenberg. 3 Kilometer Stau nach einem Unfall. A7 Würzburg-Fulda zwischen Bad Kissingen-Obertulba und Bad Brückenau-Volkers. 6 Kilometer Stau da. A7 Fulda-Würzburg zwischen Fulda-Dreieck und Bad Brückenau-Wildflecken. 6 Kilometer Stau ab der Raststätte Utrichshausen. Und A49 Kassel-Gießen zwischen Kreuz Kassel-Mitte und Kassel-Aue-Stadion noch immer 4 Kilometer stockender Verkehr.
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0: Guten Tag. Schön, dass Sie da sind. Hallo zusammen. Aber haben wir Waterloo. Das ist für mich einer der Titel, die mir Kino im Kopf machen. Da ist es Sommer, da ist Sonne, da ist Badesee, da ist ein toller Grillabend. Genauso riecht's auch und genauso Spaß macht's.
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0: Aktuelle Meldungen haben wir aus dem HR4 Verkehrszentrum. Achtung, Autofahrer auf der A5 Frankfurt-Kassel zwischen Frankfurt-Westhafen und Westkreuz. Ein defekter PKW auf dem linken Fahrstreifen und da sind auch Personen auf der Fahrbahn. Und Vorsicht, ein Stück weiter Nordwestkreuz und Bad Homburger Kreuz steht ebenfalls ein defekter PKW auf dem linken Fahrstreifen. Da vorsichtig fahren. Das ist der Nachmittag, HR4 bis 5 mit Veronika Fischer jetzt. Gebürtige Thüringerin, für eine der ganz großen deutschen Popsängerinnen, ist in dieser Woche 75 Jahre geworden, hat ihren Geburtstag gefeiert. Sie war ein großer Star in der DDR und seit den 80ern auch im Westen dann immer bekannter. Veronika Fischer hat auch Schlager gesungen, aber eben nicht nur.
1: Ich habe mein Leben immer verschiedene Stilistiken gesungen und konnte auch alles singen. Ich habe genauso gut die Nachtvögel gesungen, was eine große Ballade ist, von Detlef Petersen komponiert. Ich habe vieles, sehr vieles gesungen. Mit Schlager hat das alles überhaupt nichts zu tun.
0: Veronika und ihre Musik, auch Thema morgen Nachmittag in den HR4 Oldies. Wir sagen natürlich herzlichen Glückwunsch, alles Liebe, nachträglich zum Geburtstag. Und hier ist sie, der Sohn meiner Nachbarin.

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4: 15 Uhr. UEFA entzieht FIFA-Chef Infantino das Vertrauen. 67 Tote vor spanischer Exklave Ceuta. Schärfere Wassersparregeln für Menschen im Taunus. Das Wetter meist freundlich bis 29 Grad. Mein Name ist Frank Hornert. Im Streit um die Zukunft der Fußball-WM hat die UEFA FIFA-Chef Infantino das Vertrauen entzogen. In einer Erklärung des Europäischen Verbandes heißt es, Infantino habe versucht, mit seinen Investorenplänen einen schäbigen Deal durchzudrücken. ARD-Korrespondentin Katrin Hondl.
5: Infantino habe die Versprechen, die er 2016 bei seinem Amtsantritt gab, nicht eingehalten. Er habe damals, so erinnert die UEFA, Transparenz versprochen und dass das Geld der FIFA dem Fußball gehöre und nicht dem Präsidenten des Weltfußballverbands. Dass die FIFA in der Nacht auf Samstag ihren umstrittenen Investorenplan zurückgezogen hat, begrüßt die UEFA zwar, fordert aber nun ziemlich direkt personelle Konsequenzen.
4: 67 Tote hat die Polizei laut spanischem Innenministerium aus dem Meer vor der spanischen Exklave Ceuta geborgen. Die Menschen hatten versucht, von Marokko aus dorthin zu schwimmen. In den vergangenen Tagen hatten demnach rund 50.000 Menschen die Grenze illegal überquert. Aktuell sollen noch 2.000 Migranten in Ceuta sein. Das Thema Rente mit 63 sorgt weiter für Diskussionen innerhalb der Koalitionsparteien. Die CSU hat ihre Schwesterpartei CDU nun zur Koalitionsdisziplin aufgerufen. Aus der Nachrichtenredaktion Andreas Gerlach.
6: Es geht vor allem um die drei CDU-Ministerpräsidenten von Sachsen, Sachsen-Anhalt und Thüringen. Sie sind gegen das Aus der Rente nach 45 Beitragsjahren. Ähnlich hat sich auch SPD-Generalsekretär Klüssendorf geäußert. CSU-Landesgruppenchef Hoffmann dagegen sagte der Augsburger Allgemeinen, die Rentenreform müsse kommen, sonst hinterließen Union und SPD der jungen Generation leere Sozialkassen. Man brauche tragfähige Kompromisse für eine verlässliche und generationengerechte Rente.
4: In Hamburg hat am Mittag die Demonstration zum Christopher Street Day begonnen, unter starken Sicherheitsvorkehrungen. Die Veranstalter erwarten rund 250.000 Besucher, die für die Rechte von queeren Menschen auf die Straße gehen. Eine Woche nach dem Anschlag von Berlin nimmt der dortige CSD-Verein in Hamburg mit einem eigenen Wagen teil. Für viele Menschen im Taunus gelten seit heute schärfere Regeln zum Wassersparen. Die Städte Kronberg, Steinbach und Oberursel haben ihre sogenannte Trinkwasserampel auf Rot geschaltet. HR-Reporterin Nina Michalk.
7: Für die Menschen dort gilt: Rasen- und Gartenbewässern verboten, Pool oder Zisterne füllen verboten, Privatauto waschen oder Hofeinfahrt abspritzen verboten. Ein Sprecher der Stadt Kronberg warnt, werde das Wasser weiter verschwendet, dann müsse der Notstand ausgerufen werden. Der Trinkwasserverbrauch habe zuletzt Spitzenwerte erreicht. Am meisten werde das Wasser in Kronberg in der Nacht verbraucht, zum Bewässern von Rasen. Laut Hessischem Landesamt für Natur, Umwelt und Geologie zeigen mehr als die Hälfte aller Messstellen niedriges bis sehr niedriges Grundwasser an.
4: Gute Nachrichten aus Frankreich. Der Waldbrand in der Nähe von Bordeaux ist unter Kontrolle und breitet sich nicht weiter aus. Das meldet die französische Regierung. Gegen Waldbrände kämpfen auch die Feuerwehren in Spanien, Griechenland und in der Türkei. Das waren die Nachrichten.
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8: Ist und bleibt ein trockenes Sommerwetter mit Temperaturen im Vöhl bei 24 Grad, Gießen 27, in Geisenheim sind es 29 Grad. Auch morgen trockener Sommertag mit viel Sonnenschein, viel blauem Himmel, so ein paar Wolken wird es geben zur Dekoration. Am Montag kommen dann so am Nachmittag vor allem zum Teil auch kräftige Schauer und Gewitter dazu. Dienstag genau das Gleiche, also ein Wechsel Sonne, Wolken, aber eben auch immer wieder mal kräftige Schauer und Gewitter. Und es wird jeden Tag heißer. Morgen Temperaturen bis 33 Grad maximal. Am Montag und Dienstag dann so 30 bis 37 Grad maximal.
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8: 4 Meldungen haben wir noch. Vorsicht auf der A7 Kassel-Fulda. Zwischen Guxhagen und Melsungen liegen Reifenteile auf der Fahrbahn. A5 Karlsruhe-Heidelberg. Zwischen Kronau und Heidelberg-Schwetzingen 9 Kilometer stockender Verkehr. A7 Würzburg-Fulda. Zwischen Bad Kissingen, Obertulba und Bad Brückenau-Volkers 6 Kilometer Stau da. Und die Autobahn 49, Kassel Richtung Gießen, zwischen Kreuzkassel Mitte und Aue Stadion, 4 Kilometer stockender Verkehr.
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8: Da! Hallo zusammen, schön, dass Sie da sind. Schönen guten Tag. Trafi Deutscher haben wir. Für mich ist das Trafi Deutscher immer Marmorstadt. Schön, dass Sie da sind. Schönen guten Tag. Trafi Deutscher haben wir. Für mich ist das Trafi Deutscher immer Marmorstein und Eisen brechen. Also bricht. Aber er hat so viel mehr gemacht. Und ich glaube,

0: You're so Wayne, Carly Simon ist das in HR4 bis 5. Das ist der Samstagnachmittag. Neues von unseren Promis hat Samstagnachmittag immer Peter Küster. Hier ist er. Hallo Peter.
1: Hallo Jens.
0: Und wie?
1: Ach muss.
0: Und sonst?
1: Herzlichen Glückwunsch.
0: Was ist?
1: Zum 100.
0: Was ist los?
1: Das ist unsere 100. Ausgabe.
0: Ich freue mich.
1: Ich auch.
0: Im Fernsehen wäre das jetzt so, da würden wir uns in so Sessel setzen und Kollegen würden uns Ausschnitte aus unseren Sendungen zeigen.
1: Wen haben wir denn am öftesten im Programm gehabt?
0: Doch garantiert Thomas Gottschalk.
1: Ja, oder Dieter Bohlen?
0: Thomas Anders, Andy Borg, keine Ahnung.
1: Ach, ich weiß, ich glaube, es war Helene Fischer.
0: Das kann sein.
1: Auf jeden Fall nicht Michael Holm.
0: Was ist mit dem denn?
1: Der ist doch jetzt 83 geworden.
0: Herzlichen Glückwunsch.
1: Ja, ja, in dem Zusammenhang kam nochmal die Geschichte mit Ingrid Steger auf.
0: Was war da denn?
1: Weiß ja, ne, die Ulknudel, ja. Klimbim und so. Ja. Ja, die waren mal zusammen. Michael Holm und Ingrid Steger in den 70ern.
0: Ach was.
1: Ja, für 8 Monate. Er hat erzählt von ihm aus, sie hätten auch heiraten können, aber sie hat sich ja dann verliebt in diesen Großwildjäger und ist nach Kenia gegangen.
0: Ja, irgendwas ist ja immer.
1: Denkt sich jetzt auch Giovanni Zarella, wenn er auf seinen Oberarm guckt.
0: Bitte?
1: Ja, da ist jetzt ein neues Tattoo.
0: Warum das denn?
1: Er hat eine Wette verloren gegen die Kaulitz-Brüder von Tokyo Hotel.
0: Ja.
1: Und dann haben die eben einfach mal jetzt ein Tattoo gestochen.
0: Was wurde es denn?
1: Da steht jetzt auf dem Arm Team Toll.
0: Ist ein bisschen wie bei uns beiden.
1: Dann lass dir doch eine 100 tätowieren.
0: Danke, Peter.
1: Gerne.
0: Und herzlichen Glückwunsch.
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0: In ein paar Sekunden ist es 4:02.
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0: 4 Meldungen haben wir. A5 Karlsruhe Richtung Heidelberg. Zwischen Kronau und Heidelberg-Schwetzingen 7 Kilometer stockender Verkehr. Im weiteren Verlauf der 5 zwischen Kronau und Waldorf-Wiesloch 6 Kilometer stockend wegen einer Baustelle. A7 Würzburg-Fulda zwischen Bad Kissingen-Obertulbach und Bad Brückenau-Volkers 6 Kilometer Stau. Und A49 Kassel Richtung Gießen zwischen Kreuz Kassel-Mitte und Kassel-Aue-Stadion 4 Kilometer stockender Verkehr.
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0: Schön, dass Sie da sind. Hallo zusammen. Schönen guten Tag. Ich muss mal wieder Danke sagen. Es sind so viele Karten in den letzten Wochen hier angekommen. Ganz viele. Zum Geburtstag von HR4, zum 40. Ganz tolle Klappkarte. Have a relaxing birthday. Von Alejandro und Alvaro. Dankeschön für HR4 und eine Anti-Stress-Karte, wie es geht, für Jens gegen Hessentag, so ein Geburtstagsstress. Dankeschön. Das ist so schön. So viele Karten. An diesem Samstag bist du bestimmt voll. Das war Hessentag. Also Sie sehen, die Karten sind schon ein bisschen älter. Eine ganz toll vollgeschriebene kleine und große Karten. Alles Liebe und viel Glück zum Geburtstag, zum 40. Ganz tolle Klappkarten. Da passiert dann innen was. Da falten sich dann Kuchen auf und selbstgeklöppelte Dinge drauf. Schönen Geburtstag, liebe Grüße an das ganze Team. Also und so geht das weiter. Blumen mit dabei, dir Jens, alles Gute, liebe Grüße Isabella, Maria. Also danke. Die gehen alle auch weiter an die Kollegen. Es sind auch zum Teil Umschläge dabei, wo dann noch Post drin ist für die Kollegen. Ich verteile die dann alle in die kleinen Postfächer, die wir haben. Die kommen alle an. Dankeschön und danke für die tollen Glückwünsche zum 40. für HR4.
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0: rum. Das ist der Samstagnachmittag, halb vier bis fünf. Seitdem die Ferien begonnen haben hier in Hessen, erzähle ich ja, dass sich die Musik am Samstagnachmittag in HR4 so anhört, wie sich der Sommer anfühlt und vor allen Dingen die Freibad-Pommes schmecken. Und Katja Metz aus dem HR4-Team war in dieser Woche im Freibad in Zwergen im Kreis Kassel und hat sich mal umgehört, warum Pommes im Schwimmbad einfach am besten sind.
1: Weil die am knusprigsten sind.
2: Weil die einfach so gut gewürzt sind. Besonders der Ketchup ist gut.
3: Ich finde die auch richtig, richtig lecker. Das ist auf jeden Fall immer ein Muss, die hier zu kaufen.
4: Ja. Weil die halt einfach aus dem Schwimmbad sind.
5: Ja, die Schwimmbadpommes sind sensationell. Das ist irgendwie immer so ein eigener Flair. Ne? Das schmeckt anders wie zu Hause, ist lecker, super Kiosk. Sehr schön.
0: Ja, absolut. Und Katja musste natürlich auch testen, ob die noch immer so schmecken, wie ich das zum Beispiel seit meiner Kindheit im Kopf habe.
6: Ich kriege gerade Zeichen von hinten aus der Kioskküche, dass meine Pommes fertig sind. Pommes mit Ketchup. Und da sind sie. Super lecker sehen sie aus. Und jetzt muss ich das erste mir direkt in den Mund stecken. Lecker. Die besten Pommes der Welt sind einfach Schwimmbadpommes. Das ist und bleibt ein ungeschriebenes Sommersonne-Freibadgesetz.
0: Katja hat so recht. Liebe Nordhessen, wir sehen uns nachher im Freibad bei Pommes.
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1: Aktuelle Meldung haben wir aus dem H4-Verkehrszentrum. Vorsicht A66, Wiesbaden Richtung Frankfurt. Zwischen Wiesbaden-Erbenheim und Wiesbaden-Norden-Stadt liegen Reifenteile auf der Fahrbahn. Vorsicht da.

Eine aktuelle Meldung aus dem HR4-Verkehrszentrum. Vorsicht auf der A3 Köln Richtung Frankfurt. Zwischen Dietz und Limburg-Nord sind Personen auf oder an der Fahrbahn. Bitte da vorsichtig fahren.

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4: 16 Uhr. UEFA entzieht FIFA-Chef Infantino das Vertrauen. Zehntausende Besucher beim CSD in Hamburg. Schärfere Wassersparregeln für Menschen im Taunus. Das Wetter meist freundlich bis 29 Grad. Mein Name ist Frank Vornert. Im Streit um die Zukunft der Fußball-WM hat die UEFA FIFA-Chef Infantino das Vertrauen entzogen. In einer Erklärung des Europäischen Verbandes heißt es, Infantino habe versucht, mit seinen Investorenplänen einen schäbigen Deal durchzudrücken. ARD-Korrespondentin Katrin Hondl.
5: Infantino habe die Versprechen, die er 2016 bei seinem Amtsantritt gab, nicht eingehalten. Er habe damals, so erinnert die UEFA, Transparenz versprochen und dass das Geld der FIFA dem Fußball gehöre und nicht dem Präsidenten des Weltfußballverbands. Dass die FIFA in der Nacht auf Samstag ihren umstrittenen Investorenplan zurückgezogen hat, begrüßt die UEFA zwar, fordert aber nun ziemlich direkt personelle Konsequenzen.
4: Tausende Demonstrierende und Zehntausende Menschen, die entlang der Strecke ihre Solidarität zeigen. In Hamburg läuft die Christopher Street Day Parade. Nach dem Anschlag von Berlin vergangene Woche ist diesmal auch deutliche Proteststimmung zu spüren. ARD-Reporterin Frauke Reinig.
6: Es sind noch mehr gekommen als gedacht, heißt es von der Hamburg Pride. Gut 55 Trucks und 80 Gruppen, Vereine oder Initiativen sind bereits seit 12 Uhr in der Hamburger Innenstadt unterwegs. Der Umzug ist bunt, laut, manchmal schrill und skurril. Dazu wehen tausende Regenbogenflaggen. Sichtbarkeit, Solidarität und Akzeptanz will die queere Community, aber auch ganz konkrete politische Zeichen. Artikel 3 Grundgesetz ergänzen steht hier immer wieder auf Schildern. In Berlin wird ja schon diskutiert, den Paragraphen so zu erweitern, dass auch Diskriminierung wegen sexueller Identität dann nach dem Grundgesetz verboten ist.
4: 22 der 27 EU-Mitgliedsländer fordern eine Sondersitzung der Innenminister zur Lage in der spanischen Exklave Ceuta in Nordafrika. In einem gemeinsamen Brief mehrerer Regierungschefs heißt es, die Ereignisse der vergangenen Tage erforderten eine schnelle und koordinierte europäische Antwort. Auch Bundeskanzler Merz hat unterschrieben. Seit Wochenbeginn waren Zehntausende Migranten auf dem Landweg oder übers Meer nach Ceuta gelangt. Alarm rund um Griechenlands Hauptstadt Athen. Dort wüten Waldbrände. In einem evakuierten Ort sollen bis zu 100 Häuser abgebrannt sein. Gute Nachrichten dagegen aus Frankreich. Die Regierung meldet, der riesige Brand bei Bordeaux sei unter Kontrolle. Für viele Menschen im Taunus gelten seit heute schärfere Regeln zum Wassersparen. Die Städte Kronberg, Steinbach und Oberursel haben ihre sogenannte Trinkwasserampel auf Rot geschaltet. HR-Reporterin Nina Michalk.
7: Für die Menschen dort gilt, Rasen- und Gartenbewässern verboten, Pool- oder Zisterne füllen verboten, Privatauto waschen oder Hofeinfahrt abspritzen verboten. Ein Sprecher der Stadt Kronberg warnt, werde das Wasser weiter verschwendet, dann müsse der Notstand ausgerufen werden. Laut Hessischem Landesamt für Natur, Umwelt und Geologie zeigen mehr als die Hälfte aller Messstellen niedriges bis sehr niedriges Grundwasser an.
4: Fußballregionalligist Hessen Kassel hat sein Testspiel gegen den Bundesliga-Aufsteiger Schalke 04 verloren. Am Ende stand es 0:5. Auch Fußball-Bundesligist Eintracht Frankfurt bestreitet heute ein Testspiel gegen den Drittligisten Waldhof Mannheim. In knapp einer Stunde geht es in Mannheim los. Das waren die Nachrichten.
8: Danke, Frank.
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8: Ja, ist Sommer und bleibt Sommer. Heute Abend ist mit zunehmender Dunkelheit zu rechnen. Wolken sind dann auch mal unterwegs heute Nacht bei erwarteten Temperaturen von 17 Grad in Bischofsheim, 13 Grad in Wetzlar und Ronshausen 10 Grad. Auch morgen ein trockener Sommertag mit viel Sonnenschein. Am Montag geht's genauso los. Bis zum Nachmittag kommen dann aber auch kräftige Schauer und Gewitter dazu. Dienstag nichts Neues, es ist so ein bisschen wechselhaft, also ein bisschen Sonne, ein bisschen Wolken, aber dann immer auch zum Teil kräftige Schauer und Gewitter. Und es wird heißer, wieder von Tag zu Tag. Morgen Temperaturen bis 33 Grad, am Montag und Dienstag die Maximaltemperaturen 30 bis 37 Grad.
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8: 5 Meldungen haben wir. Vorsicht auf der A7 Kassel-Fulda. Zwischen Niederaula und Hünfeld-Schlitz liegt ein Motorradkoffer auf der Fahrbahn. A5, Karlsruhe Richtung Heidelberg, zwischen Kronau und Heidelberg-Schwetzingen, streckenweise stockender Verkehr. A5, Kassel-Frankfurt, zwischen Friedberg und Nordwestkreuz, 5 Kilometer Stau wegen einer Baustelle. A7, Würzburg-Fulda, zwischen Bad Kissingen, Obertulbach und Bad Brückenau-Volkers, 5 Kilometer Stau da. Und A67, Mannheim Richtung Darmstadt, zwischen Lorsch und Gernsheim, 2 Kilometer Stau.
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8: Hallo. Schönen guten Nachmittag. Schönen guten Tag. Schön, dass Sie da sind. Die Carpenters haben wir jetzt. Ich liebe sie ja. Ihre Titel haben sie so oft mit großem Orchester gespielt, so in den 70ern. Und auch die Geschwister haben so gut zusammengepasst. Wie Karen Ann ihre Geschichten singt, lässt mich immer mitsummen. Jetzt Top of the World.
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0: Um 4:30 ist das, der Samstagnachmittag. Mendocino von Sir Douglas und dem Quartett haben wir ja letzten Samstag gehört. Da habe ich sowas gesagt wie, dass ich immer den deutschen Text mitsinge, auch wenn Sir Douglas das in Englisch singt, da kann ich ja nichts für. Ja, den deutschen kann ich dann einfacher. Michaela aus Heppenheim hat daraufhin eine Mail geschrieben, dass sie sich unbedingt den deutschen Text nochmal anhören muss, um auch mitsingen zu können. Also müssen wir den ja heute nochmal hören? Mache ich doch gerne. Michael Holm hat's gesungen und war mit dem Titel das allererste Mal in der ZDF-Hitparade. War ja in den 70ern die Institution, wenn es um Musik in Deutschland ging.
1: Richtig, aber das war nachdem das schon ein halbes Jahr draußen war, irgendwann im September 69, und das kam ja raus, wenn ich mich richtig erinnere, im Januar 1969. Mhm. Da war ich zwar auch in der Hitparade, aber nur als Autor von einigen Titeln. Und das erste Mal, dass ich als Sänger da ganz groß zu sehen war, das war wirklich im September 69.
0: Okay, aber gab es einen Grund, warum das erst ein halbes Jahr nach der Veröffentlichung bei Dieter Thomas Heck war?
1: Warum das so war, weiß ich nicht, aber wir hatten damals schon 500.000 Singles verkauft. Ja. Ohne die Hitparade. Und die Hitparade hat natürlich nochmal die Sache richtig befeuert.
0: Also, hören wir's. Melken wir uns den Text zum Mitsingen. Fröhlichen Samstag.
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Eine aktuelle Meldung aus dem HR4 von gestern nochmal war: Vorsicht auf der A661 Oberursel-Egelsbach. Zwischen Friedberger Landstraße und Frankfurt-Ost sind 3 Personen an oder auf der Fahrbahn. Vorsicht da.

0: herum. Es ist gleich eine Minute nach 16:30.
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0: 5 Meldungen haben wir mittlerweile. Vorsicht auf der A661 Oberursel-Ickelsbach zwischen Frankfurt-Friedberger Landstraße und Frankfurt-Ost sind 3 Personen an oder auf der Autobahn. A5 Karlsruhe Richtung Darmstadt zwischen Kronau und Kreuz Heidelberg streckenweise stockender Verkehr. A5 Kassel-Frankfurt zwischen Friedberg und Nordwestkreuz 5 Kilometer Stau wegen einer Baustelle. A7 Würzburg Richtung Fulda zwischen Bad Kissingen-Obertulba und Bad Brückener-Volkers 5 Kilometer Stau. Und A67 Mannheim Richtung Darmstadt zwischen Lorsch und Gernsheim 2 Kilometer.
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0: Jawohl. Das stimmt. Hallo, schönen guten Tag, schön, dass Sie da sind. Bob Dylan hat es geschrieben, Manfred Mann ist erfolgreich gemacht, es ist Mighty Quinn, um das den Titel geht es. Und das ist einer von den Titeln, bei denen der Anfang schon reicht, wenn ich den höre, dann sofort klar ist, ach ja, kenne ich Mighty Quinn. Sag ich doch. Und bitte.

0: Nebenan wird mitgesungen.
1: Mhm.
0: Das war der Samstagnachmittag, HR 4 bis 5 mit Jens Schulenburg. Jascha Kühlmer hat es eingerichtet.
2: Ich habe meine Ohren schon lang gemacht heute Nachmittag. Du hast schon Freibad-Pommes gemampft, ohne mich.
0: Naja, du weißt es ja, das hattet ihr ja in der Früh.
2: Richtig.
0: Katja, ich habe immer gesagt, das hast du doch gehört. Also ich sage ja immer, HR 4 hört sich so an, wie Freibad-Pommes schmecken. Und ich fand es super, dass Katja Metz das mal ausprobiert hat.
2: Du weißt, was ich am schönsten finde? Du bist wahrscheinlich auch so einer, du gehst erstmal ins Freibad, schwimmst ein paar Bahnen, legst dich dann auf die Wiese,
0: natürlich,
2: holst irgendwann eine Pommes.
0: Natürlich.
2: Ich gehe ja, bevor ich überhaupt an der Liegewiese ankomme, schon am Kiosk vorbei und sage, ich hätte gerne eine doppelte Portion.
0: Was stimmt mit dir denn nicht?
2: Ich habe einfach Hunger.
0: Da muss man
2: und es ist doch so geil. Hallo, Freibad-Pommes.
0: Da muss man doch erstmal ins Wasser und Chlor um sich und dann schmecken sie erst richtig.
2: Naja, ich schwimme dann ja automatisch oben, weißt du, dann kann ich mich ganz entspannt auf dem Wasser treiben lassen, muss gar nicht viel tun.
1: Er
2: kann dann
1: schwimmt einfach automatisch oben.
2: Weißt du, wenn der Bauch dick ist, dann passt
0: na,
2: das.
0: Na, hör ja auf jetzt, er schwimmt automatisch oben. Also auf jeden Fall gibt es eine Party, die ARD-Schlagerparty vorne mit Jascha Kölner gleich nach den 17 Uhr Nachrichten. Und Freibad-Pommes isst man nach dem Schwimmen.
2: Okay, dann esse ich sie in Zukunft vorher und nach dem Schwimmen.
0: Warum
2: können wir uns
0: sowas befürchtet?
2: Können wir uns drauf einigen,
0: schönen
2: oder?
0: Schönen Tag noch.

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1: 17 Uhr. CDU-Führung besteht auf Abschaffung der Rente mit 63. Hunderttausende feiern CSD in Hamburg. Bistum Fulda distanziert sich von Aussagen eines Pfarrers im Ruhestand. Das Wetter meist freundlich bis 29 Grad. Mein Name ist Frank Vornert. Es gibt weiter Diskussionen über das Rentenpaket der Bundesregierung. Nach Unionsfraktionschef Frei stellt sich nun auch CDU-Generalsekretärin Hoppermann gegen Forderungen aus ihrer eigenen Partei, an der sogenannten Rente mit 63 festzuhalten. ARD-Korrespondent Georg Schwarte.
2: Hoppermann sagte, die geplante Rentenreform sei als ausgewogenes Gesamtpaket angelegt. Wer einzelne Punkte herauslöse, gefährde die Tragfähigkeit des Kompromisses. Zuvor hatten die drei CDU-Ministerpräsidenten aus Sachsen, Sachsen-Anhalt und Thüringen angekündigt, die Rentenreform im Bundesrat zu stoppen, sollte die sogenannte Rente mit 63 nicht fortgesetzt werden.
1: Hunderttausende Menschen feiern in Hamburg den Christopher Street Day. Nach dem Anschlag von Berlin vergangene Woche ist diesmal auch deutliche Proteststimmung zu spüren. Die Reporterin Frauke Reinig.
3: Es sind noch mehr gekommen als gedacht, heißt es von der Hamburg Pride. Gut 55 Trucks und 80 Gruppen, Vereine oder Initiativen sind bereits seit 12 Uhr in der Hamburger Innenstadt unterwegs. Der Umzug ist bunt, laut, manchmal schrill und skurril. Dazu wehen tausende Regenbogenflaggen. Sichtbarkeit, Solidarität und Akzeptanz will die queere Community, aber auch ganz konkrete politische Zeichen. Artikel 3 Grundgesetz ergänzen steht hier immer wieder auf Schildern. In Berlin wird ja schon diskutiert, den Paragraphen so zu erweitern, dass auch Diskriminierung wegen sexueller Identität dann nach dem Grundgesetz verboten ist.
1: Auch in Schlüchtern im Main-Kinzig-Kreis ist heute der Christopher Street Day gefeiert worden. Rund 250 Menschen sind auf die Straße gegangen, um für die Rechte der queeren Community zu demonstrieren. Das Motto in diesem Jahr: Charakter, Stärke, Demokratie. 22 der 27 EU-Mitgliedsländer fordern eine Sondersitzung der Innenminister zur Lage in der spanischen Exklave Ceuta in Nordafrika. In einem gemeinsamen Brief mehrerer Regierungschefs heißt es, die Ereignisse der vergangenen Tage erforderten eine schnelle und koordinierte europäische Antwort. Seit Wochenbeginn waren Zehntausende Migranten auf dem Landweg oder übers Meer nach Ceuta gelangt. Alarm rund um Griechenlands Hauptstadt Athen. Dort wüten Waldbrände. In einem evakuierten Ort sollen bis zu 100 Häuser abgebrannt sein. Gute Nachrichten dagegen aus Frankreich. Die Regierung meldet, der riesige Brand bei Bordeaux sei unter Kontrolle. Das Bistum Fulda distanziert sich von Äußerungen eines Pfarrers im Ruhestand. Der Geistliche hatte einen Leserbrief zum tödlichen Anschlag auf den Christopher Street Day in Berlin geschrieben und in einer Tageszeitung veröffentlicht. Darin bezeichnete er die Tat als Signal des Himmels und als Aufruf zur Besinnung und Umkehr. HR-Reporter Thomas Corella.
4: Das Bistum weist auf Anfrage jede Deutung eines terroristischen Anschlags als Ausdruck göttlichen Handelns entschieden zurück. Diese Äußerungen eines Fuldaer Pfarrers gäben weder die Position des Bistums noch seiner Verantwortlichen wieder. Das Bistum will auf keinen Fall hinnehmen, dass sich Menschen in Deutschland wegen ihrer sexuellen Identität bedroht fühlen.
1: Fußballregionalligist Hessen Kassel hat sein Testspiel gegen den Bundesliga-Aufsteiger Schalke 04 verloren. Am Ende stand es 0:5. Das Testspiel von Zweitligist Darmstadt 98 gegen den britischen Zweitligisten Portsmouth endete 0:0. Das waren die Nachrichten.
5: Das Wetter für Deutschland. Gegen so einen Abend am Grill spricht heute absolut gar nichts. Außer vielleicht ganz im Süden von Deutschland. Da kann auch mal ein Schauer oder Gewitter dabei sein. In der Nacht wird es dann aber ruhiger und stellenweise können wir gut durchlüften. Die Temperaturen gehen auf 19 Grad in Niederbayern und bis auf 8 Grad in der Lüneburger Heide zurück. Das ist dann die Nacht. Und durchlüften sollten wir auch, denn morgen wird es außer in Küstennähe wieder sehr heiß bei uns in Deutschland. 21 Grad werden es ganz oben an der See und bis zu 34 Grad am Oberrhein. Auch wenn es verbreitet sonnig ist, können auch Schauer und Gewitter auftauchen. Und Montag ist es dann deutlich heißer und meistens trocken bei bis zu 38 Grad. Das Neueste aus unserem Verkehrszentrum. Die A5 Kassel Richtung Frankfurt, zwischen Friedberg und dem Nordwestkreuz Frankfurt, 4 Kilometer Stau wegen einer Baustelle. Die A7 Würzburg Richtung Fulda, zwischen Bad Kissingen Obertulba und Bad Rückenau-Volkers, 3 Kilometer Stau im Moment. Nochmal A7 Hannover Richtung Flensburg, zwischen Hamburg-Heimfeld und Elbtunnel Hamburg, 7 Kilometer Stau. Die A7 Hamburg Richtung Flensburg ist zwischen Hamburg-Schnelsen-Nord und Quickborn nach einem Unfall gesperrt. Die A14 Nossen-Leipzig ist zwischen Mutschen und Grimma wegen Brückenabrissarbeiten bis Montag früh um 5 Uhr in beiden Richtungen gesperrt. A49 Kassel Richtung Gießen zwischen Kreuz Kassel-Mitte und Kassel-Niederzweren 4 Kilometer Stau. A93 Regensburg Richtung Weiden zwischen Ponholz und Schwandorf Süd 5 Kilometer Stau. Und eine Meldung für den Hochtaunuskreis, die K739 ist zwischen Niederlauken und Katharinenhof wegen eines Waldbrandes in beiden Richtungen voll gesperrt.
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5: Schönes Wochenende, einen tollen Samstag. Ich hoffe doch sehr, Sie haben sich's nett gemacht und sind bereit für die kommenden 7 Stunden voller Party in Ihrem Lieblingsradio. Mitmachen können Sie selbstverständlich gern per Mail an schlagerparty@ard.de oder Sie rufen mich einfach kostenfrei an 0800 4 mal die 7 und die 224.

0: Da haben wir gleich die Stimmung, die wir brauchen in der ARD Schlagerparty. Racy heizen uns direkt ein. Und das machen Sie heute hoffentlich auch noch. Melden Sie mir einfach gerne an schlagerparty@ard.de. Sagen Sie mir, was Sie gern hören wollen, wozu Sie am besten tanzen können, und ich schaue, was sich da machen lässt. Eine WhatsApp-Sprachnachricht geht selbstverständlich auch. 069 155 und 4x4.
1: Hallo, hier ist Andrea Zada aus Siegbach-Dringenstein und ich wünsche mir von den Calimeros, das hast du gut gemacht, und ich wünsche allen Hörern einen schönen Samstagabend.

Das sind Cindy und Bert in der ARD Schlagerparty. Und die Melodie haben wir doch sofort erkannt. You're the one that I want. Olivia Newton-John und John Travolta haben wir natürlich alle noch im Ohr. Und der nächste Hit steht auch schon in den Startlöchern.

0: Na dann bitte.
1: Das Neueste aus unserem Verkehrszentrum, jetzt um 17.31 Uhr. Die A4 Chemnitz Richtung Dresden ist zwischen Siebenlehen und Dreieck-Nossen nach einem Unfall im Moment voll gesperrt. A5 Kassel Richtung Frankfurt, zwischen Friedberg und dem Nordwestkreuz Frankfurt, 4 Kilometer Stau wegen einer Baustelle. A7 Hannover Richtung Flensburg, zwischen Hamburg-Heimfeld und Elbtunnel Hamburg, 7 Kilometer stockender Verkehr. Nochmal die A7 Hamburg Richtung Flensburg, die ist zwischen Hamburg-Schnelsen Nord und Quickborn nach einem Unfall voll gesperrt. A9 München Richtung Nürnberg, zwischen Manching und Deckendorf, 5 Kilometer stockender Verkehr. Die A14 Nossen-Leipzig ist zwischen Mutschen und Grimma wegen Brückenabrissarbeiten bis Montag früh um 5 Uhr in beiden Richtungen gesperrt. Es geht weiter auf der A49 Kassel Richtung Gießen, zwischen dem Kreuz Kassel-Mitte und Kassel-Niederzweren 4 Kilometer Stau. Und A93 Regensburg Richtung Weiden, zwischen Ponholz und Schwandorf Süd 5 Kilometer Stau aktuell.
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1: Das stimmt. Schönes Wochenende. Ich freue mich sehr. Sie schreiben schon ganz fleißig an schlagerparty@ard.de. Das ist die Mailadresse für Ihre Musikwünsche und Grüße. Erzählen Sie mir gerne, was Sie heute Abend vorhaben. Also, weiß ich nicht, sind Sie gerade am Blumenfüttern und Fische gießen? Was auch immer heute Abend los ist, sagen Sie einfach Bescheid. Und es ist auf jeden Fall schon einiges dabei, habe ich gesehen, wozu man gut tanzen kann. Also, fordern Sie mich ruhig etwas heraus. Ich liebe Herausforderungen. Anrufen können Sie selbstverständlich auch 0800 4 mal die 7 und die 224. Dann

0: Simone und Charlie Brunner mit ihrer Version von Forever Young. Für immer jung in der ARD Schlagerparty. Ich habe mal gerade mal so zurückgedacht, wie das war, als ich so um die 18 war. Man denkt ja immer, sobald man 18 ist, liegt die Welt einem irgendwie zu Füßen. Aber wenn man dann so langsam älter wird, ne, merkt man eigentlich erstmal, was man eigentlich für ein Dödel war mit 18. Zum Glück trifft sich hier Samstagabends in der ARD Schlagerparty die pure Lebenserfahrung.
1: Hier ist Herbert Jäger, Linda Unfahr. Mein Wunsch würde von den Flippers bye Belinda. Grüßen möchte ich alle, die mich nicht mögen. Vielen Dank.
0: Das machen wir natürlich sehr gerne. Vorher schauen wir noch schnell auf die Straßen. Vorsicht auf der A49, Kassel Richtung Gießen. Zwischen Emmy-Noether-Straße und Kreuz Kassel-Mitte befindet sich ein Radfahrer auf der Fahrbahn. Da bitte aufpassen.
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Der Engel aus dem Süden. Und vom Süden geht's jetzt zurück in den Norden. Da, wo die Schafe auf oder hinterm Deich stehen. Heike Putz wohnt eigentlich in Hesse-Schlichtenau, aber ist, so wie ich das aus ihrer Nachricht verstehe, gerade an der Nordseeküste unterwegs. Sie schreibt, wir sind gerade am Packen und hören dabei die Schlagerparty. Das finde ich sehr löblich. Heute Abend haben wir noch ein Feuerwerk und eine Pyroshow beim Sommerabend am Meer. Und das hört sich doch richtig schön an. Heike, Grüße zu Ihnen. Kommen Sie gut wieder nach Hause. Und wir alle nehmen uns jetzt an den Armen und starten eine schöne Schunkelrunde mit Klaus und Klaus. Das hat sich die Heike nämlich gewünscht.

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6: Uhr. Sondersitzung der EU-Innenminister zur Ceuta-Krise am Dienstag. CDU-Führung besteht auf Abschaffung der Rente mit 63. In mehreren Taunusgemeinden muss Wasser gespart werden. Das Wetter in der Nacht oft nur locker bewölkt und trocken. Morgen viel Sonne bei 26 bis 33 Grad. Mein Name ist Thomas Krüger. Die Ankunft zehntausender Migranten in der spanischen Exklave Ceuta hat in der EU eine heftige Debatte ausgelöst. Die EU-Innenminister kommen deshalb am Dienstag zu einer Sondersitzung zusammen, und zwar per Videoschalte. ARD-Korrespondentin Anna Mundt.
7: Mehrere europäische Staats- und Regierungschefs hatten Spaniens Umgang mit der Krise scharf kritisiert. Spanien habe mit seinen jüngsten migrationspolitischen Entscheidungen unerwünschte Signale ausgesendet, kritisierten sie in einem offenen Brief, den auch der deutsche Bundeskanzler Friedrich Merz unterzeichnete. Spaniens Regierungschef Sanchez hatte zuvor seinerseits einige europäische Regierungen scharf kritisiert. Die italienische Forderung, Spanien vorübergehend aus dem Schengen-Raum auszuschließen, sei von Vorurteilen oder politischem Kalkül geleitet.
6: Die neue CDU-Generalsekretärin Hoppermann hat die offizielle Haltung ihrer Partei in der Rentendebatte bekräftigt. Die Reform funktioniere nur als Gesamtpaket. Wenn einzelne Punkte gestrichen würden, gefährde das die Tragfähigkeit des Kompromisses. Ähnlich hatte sich auch Unionsfraktionschef Frei geäußert. Beide reagieren auf die Forderung der CDU-Ministerpräsidenten von Sachsen, Sachsen-Anhalt und Thüringen, doch an der sogenannten Rente mit 63 festzuhalten. Eine Woche nach dem Anschlag auf den Berliner Christopher Street Day laufen auch heute wieder CSD-Paraden und Demos in ganz Deutschland. Die größte Veranstaltung findet in Hamburg statt. Polizei und Organisatoren sprechen von rund 300.000 Teilnehmern. Die Polizei ist nach dem Anschlag in Berlin mit einem Großaufgebot im Einsatz. Auch in Schlüchtern im Main-Kinzig-Kreis ist heute der Christopher Street Day gefeiert worden. Rund 250 Menschen sind auf die Straße gegangen, um für die Rechte der queeren Community zu demonstrieren. In Griechenland kämpfen Einsatzkräfte weiter gegen die Waldbrände. Besonders betroffen ist aktuell eine Region westlich der Hauptstadt Athen. Im Urlaubsort Porto Schermeno sind nach Behördenangaben 100 Häuser niedergebrannt. ARD-Korrespondentin Anna Giordano.
8: Fernsehbilder zeigten am frühen Nachmittag eine regelrechte Feuerwalze, die der Wind über die Region trieb. Wegen der starken Winde konnten Löschflugzeuge zunächst nicht eingesetzt werden. Erst am späten Nachmittag nahmen sie ihre Arbeit auf. Auch weiter westlich in Mittelgriechenland brennt es ungebremst. In der Region Phokida am Golf von Korinth wurden mehrere Ortschaften evakuiert. Auf der Urlaubsinsel Kreta hat die Feuerwehr die Flammen unter Kontrolle.
6: Für viele Menschen im Taunus gelten ab heute schärfere Regeln zum Wassersparen. Die Städte Kronberg, Steinbach und Oberursel haben ihre sogenannte Trinkwasserampel auf Rot geschaltet. HR-Reporterin Nina Michalk.
2: Für die Menschen dort gilt: Rasen- und Gartenbewässern verboten, Pool oder Zisterne füllen verboten, privat Auto waschen oder Hofeinfahrt abspritzen verboten. Ein Sprecher der Stadt Kronberg warnt, werde das Wasser weiter verschwendet, dann müsse der Notstand ausgerufen werden. Der Trinkwasserverbrauch habe zuletzt Spitzenwerte erreicht. Am meisten werde das Wasser in Kronberg in der Nacht verbraucht, zum Bewässern von Rasen. Laut Hessischem Landesamt für Natur, Umwelt und Geologie zeigen mehr als die Hälfte aller Messstellen niedriges bis sehr niedriges Grundwasser an.
6: Das waren die Nachrichten.
9: Das Wetter für Deutschland. Oh, gegen so einen Abend am Grill spricht heute absolut gar nichts. Außer vielleicht ganz im Süden, vielleicht der ein oder andere heftige Schauer. Ein Gewitter kann auch dabei sein. In der Nacht wird es dann ruhiger am Himmel und stellenweise können wir gut durchlüften. Die Temperaturen gehen auf 19 Grad in Niederbayern zurück und bis auf 8 Grad in der Lüneburger Heide. Durchlüften sollten wir auch, denn morgen wird es außer in Küstennähe wieder heiß bei uns in Deutschland. 21 Grad werden es oben an der See und bis 34 Grad am Oberrhein. Auch wenn es verbreitet sonnig ist, können auch immer wieder Schauer und Gewitter auftauchen. Und Montag ist es deutlich heißer und meistens trocken bei bis zu 38 Grad. Das Neueste aus unserem Verkehrszentrum. Bitte Vorsicht auf der A4 Chemnitz Richtung Dresden. Zwischen Siebenlehen und Dreieck-Nossen ein Unfall auf dem linken Fahrstreifen und es sind Personen auf der Fahrbahn unterwegs. Dort bitte aufpassen. A5 Kassel Richtung Frankfurt. Zwischen Friedberg und dem Nordwestkreuz Frankfurt 2 Kilometer Stau wegen einer Baustelle. A7 Würzburg Richtung Fulda. Zwischen Bad Kissingen-Obertulba und Bad Brückenau-Volkers 3 Kilometer Stau. A7 Hannover Richtung Flensburg, zwischen Hamburg-Hausbruch und Elbtunnel Hamburg, 6 Kilometer stockender Verkehr. A9 München Richtung Nürnberg, zwischen Manching und Denkendorf, 5 Kilometer stockender Verkehr. Die A14 Nossen-Leipzig ist zwischen Mutschen und Grimma wegen Brückenabrissarbeiten bis Montag früh um 5 Uhr in beiden Richtungen voll gesperrt. A99 Autobahnring München, München Süd Richtung München Nord, zwischen Hohenbrunn und der Raststätte Vaterstetten Ost, so heißt es richtig, 4 Kilometer Stau nach einem Unfall. Und Hochtaunuskreis, die K739 ist zwischen Niederlauken und Katharinenhof wegen eines Waldbrandes in beiden Richtungen immer noch voll gesperrt.
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0: verboten nah. Daniel Sommer in der ARD-Schlagerparty. Verboten nah. Auch ich finde, wo wir uns schon so nah sind, können wir doch eigentlich direkt noch eine Schunkelrunde einlegen. Martina hat mich drauf gebracht.
1: Hallo, mein Name ist Martina Müller aus Grünberg. Ich wünsche mir von den Wildecker Herzbuben das Lied Die Fischchen vom Bodensee. Grüße meine Familie, alle, die mich kennen.

Inner Circle. Die habe ich damals schon immer rauf und runter gehört, einfach weil die einem so eine gute Laune machen, wenn man die hört. Games People Play haben wir gehört in der ARD Schlagerparty. Und wenn Sie noch eine Idee haben, eine spontane, was Sie hören wollen, mailen Sie einfach schlagerparty@ard.de. Und das hier sind die Amigos, die sich da so langsam aber sicher mit uns auf die Tanzfläche schleichen.

0: Das Neueste aus unserem Verkehrszentrum habe ich uns mitgebracht um 6:30. Vorsicht auf der A5 Frankfurt Richtung Kassel. Zwischen Alsfeld Ost und dem Hattenbacher Dreieck steht ein defektes Fahrzeug auf dem rechten Fahrstreifen. Dann Vorsicht auf der B260 Wiesbaden Richtung Lahnstein. Zwischen Heidenroth-Kemel und dem Abzweig nach Laufenselden liegt ein totes Reh auf der Fahrbahn. Auch dort bitte aufpassen. A5 Kassel Richtung Frankfurt, zwischen Friedberg und dem Nordwestkreuz Frankfurt, 2 Kilometer Stau wegen einer Baustelle. A7 Würzburg Richtung Fulda, zwischen Bad Kissingen-Obertulba und Bad Brückenau-Volkers, 3 Kilometer Stau. A7 Hannover Richtung Flensburg, zwischen Hamburg-Hausbruch und Elbtunnel Hamburg, 6 Kilometer stockender Verkehr. Nochmal A7 Flensburg Richtung Hamburg, zwischen Hamburg-Bahrenfeld und Elbtunnel Hamburg, 3 Kilometer stockender Verkehr. Die A14 Nossen-Leipzig ist zwischen Mutschen und Grimma wegen Brückenabrissarbeiten bis Montag früh um 5 Uhr in beiden Richtungen gesperrt. Und A99 Autobahnring München, München Süd Richtung München Nord, zwischen Hohenbrunn und Raststätte Vaterstetten Ost, 5 Kilometer Stau wegen Bergungsarbeiten.
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0: Guten Abend, wir lassen's krachen. Und wenn ich das sage, dann können wir das auch wörtlich nehmen. Lena Marie Engel hat nicht nur einen schönen Namen, auch eine schöne Stimme. Zusammen mit Stereo Act geht sie auf Tour, was sich auch total anbietet, denn sie ist Feature-Stammgast. In dem Fall bringt sie es zusammen mit Stereo Act auf den Punkt. Wir feiern!

Let It Swing, die ARD Schlagerparty am Samstagabend und ich stelle fest, sie sind alle richtig cool drauf heute. Das sehe ich an ihren Mails und höre ich auch an ihren Musikwünschen, die sie uns auf den Anrufbeantworter sprechen. Also richtig, richtig coole Nachrichten dabei. Hab zum Beispiel gerade eine Nachricht gelesen, da wird auf dem Campingplatz in Freudenberg gefeiert heute Abend zur ARD Schlagerparty. Das finde ich sehr löblich. Dann steht hier in der Nachricht, hier wird getanzt im Garten rund um den Grill. Dann mal weiter so und vor allem eine Wurst für mich mitessen, ist ja auch wichtig. Und der nächste Musikwunsch ist eingetrudelt von Stefan Fuchs aus Bad Reichenhall. Hat sich reingemeldet und möchte gerne, dass wir jetzt unsere Stimmen nochmal austesten. Das kriegen wir hin. STS Fürstenfeld, spielen wir. Laub's.

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Eine aktuelle Meldung aus unserem Verkehrszentrum. Vorsicht bitte auf der A3 Köln-Frankfurt. Zwischen Niedernhausen und dem Wiesbadener Kreuz läuft ein Jogger auf dem Standstreifen. Dort bitte aufpassen.

0: Andreas Gabayé, Jukebox Blues in der ARD Schlagerparty. Hat eigentlich noch irgendwer eine Jukebox zu Hause oder steht die noch irgendwo rum? Ich habe lange keine gesehen, aber das Prinzip ist ja ziemlich cool, ne? Man wählt aus, was man hören will, wenn man eine Münze reingeworfen hat und dann kommt das coole Lied und man kann richtig schön abtanzen. Und das Prinzip funktioniert ja hier ungefähr genauso in der ARD Schlagerparty, nur dass sie halt das Telefon brauchen und anrufen müssen. 0800 4x die 7 und die 224, das ist die Nummer für ihre Musikwünsche.
1: Hier ist Angela Franke aus Pürsneck. Ich wünsche mir von Stefanie Hattel Mambo Fieber.

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1: EU-Innenminister beraten am Dienstag über Ceuta-Krise. 300.000 Menschen feiern CSD in Hamburg. Bistum Fulda distanziert sich von Aussagen eines Pfarrers im Ruhestand. Das Wetter in der Nacht oft nur locker bewölkt. Morgen viel Sonne bei 31 bis 37 Grad. Mein Name ist Thomas Krüger. Nach der Ankunft zehntausender Migranten in der spanischen Exklave Ceuta wird es am Dienstag eine Dringlichkeitssitzung der EU-Innenminister geben. 22 EU-Staaten hatten die Sitzung in einem gemeinsamen Brief gefordert und Spanien offen kritisiert. ARD-Korrespondent Thomas Spickhofen.
2: Sie werfen der spanischen Regierung indirekt vor, selbst verantwortlich zu sein für den Ansturm in den vergangenen Tagen auf die Exklave Ceuta. Ausdrücklich verweisen sie dabei auf ein Urteil des obersten Gerichtshofes in Madrid zum Umgang mit Migranten, die nicht über die Landgrenze nach Ceuta kommen. Auch der spanische Ministerpräsident Pedro Sanchez hat Redebedarf. Er ist enttäuscht über die Reaktion der europäischen Partner auf die Krise und beklagt Vorurteile, Unwissenheit oder politische Interessen.
1: In der Debatte über das Rentenpaket der Bundesregierung hat sich die neue CDU-Generalsekretärin Hoppermann zu Wort gemeldet. Sie erteilte Forderungen, doch an der sogenannten Rente mit 63 festzuhalten, eine Absage. Das Rentenpaket funktioniere nur als Gesamtheit. ARD-Korrespondent Georg Schwarte.
3: Zuvor hatten die drei CDU-Ministerpräsidenten aus Sachsen, Sachsen-Anhalt und Thüringen angekündigt, die Rentenreform im Bundesrat zu stoppen, sollte die sogenannte Rente mit 63 nicht fortgesetzt werden. Wer 45 Jahre in die Rente eingezahlt habe, verdiene Respekt und habe ein Recht auf eine auskömmliche Rente, so die Ministerpräsidenten Kretschmer, Vogt und Schulze. Unionsfraktionschef Frey wiederum nannte die Rentenreform und auch das Aus der sogenannten Rente mit 63 vollkommen richtig.
1: Eine Woche nach dem Anschlag auf den Christopher Street Day in Berlin hat es heute in ganz Deutschland wieder CSD-Paraden und Demos gegeben. Die größte Veranstaltung findet in Hamburg statt. Polizei und Organisatoren sagen, dass 300.000 Menschen rund um die Parade dabei waren. Jetzt wird in der Innenstadt noch weiter gefeiert. Bisher ist laut Polizei alles friedlich verlaufen. Die Waldbrände bei Bordeaux in Frankreich sind unter Kontrolle. Innenminister Nunes teilte mit, dass sich die Feuer nicht weiter ausbreiten. In Griechenland dagegen ist die Lage in mehreren Regionen angespannt, vor allem westlich der Hauptstadt Athen. Dort kämpfen mehr als 300 Feuerwehrleute gegen die Flammen. Das Bistum Fulda distanziert sich von Äußerungen eines Pfarrers im Ruhestand. Der Geistliche hatte einen Leserbrief zum tödlichen Anschlag auf den Christopher Street Day in Berlin geschrieben und in einer Tageszeitung veröffentlicht. Darin bezeichnete er die Tat als Signal des Himmels und als Aufruf zur Besinnung und Umkehr. HR-Reporter Thomas Corella.
4: Das Bistum weist auf Anfrage jede Deutung eines terroristischen Anschlags als Ausdruck göttlichen Handelns entschieden zurück. Diese Äußerungen eines Fuldaer Pfarrers geben weder die Position des Bistums noch seiner Verantwortlichen wieder. Das Bistum will auf keinen Fall hinnehmen, dass sich Menschen in Deutschland wegen ihrer sexuellen Identität bedroht fühlen.
1: 4 Wochen vor dem Start der Bundesliga-Saison hat die Frankfurter Eintracht ihr Testspiel beim Drittligisten Waldhof Mannheim mit 1:0 gewonnen. Das waren die Nachrichten.
5: Das Wetter für Deutschland. Also im Laufe des Abends muss man vielleicht einen Schirm über den Grill halten. Es kann nämlich an der einen oder anderen Stelle auch mal heftiger regnen, am Abend und auch in der Nacht. Besonders in Alpennähe sind die Schauer unterwegs und Gewitter können auch dabei sein. Und in der Nacht ist es dann insgesamt ruhiger. So nach Mitternacht können wir dann auch ein paar Sterne sehen und die Temperaturen gehen auf 19 Grad in Niederbayern und bis auf 8 Grad in der Lüneburger Heide zurück. Durchlüften sollten wir auf jeden Fall machen heute Nacht, denn morgen wird es wieder heiß, außer in Küstennähe. Da haben wir 21 Grad und bis 34 Grad am Oberrhein. Auch wenn es verbreitet sonnig ist, können auch immer wieder Schauer und Gewitter auftauchen. Montag ist es dann noch deutlich heißer, meistens trocken, bis zu 38 Grad. Das Neueste aus unserem Verkehrszentrum. Bitte Vorsicht auf der A3 Frankfurt Richtung Köln. Zwischen Limburg Nord und Dietz stehen Fahrzeuge auf dem linken Fahrstreifen. Dort bitte aufpassen. Vorsicht auf der A5 Frankfurt Richtung Kassel. Zwischen Alsfeld Ost und dem Hattenbacher Dreieck steht ein defektes Fahrzeug auf dem rechten Fahrstreifen. Wir schauen auf die A1 Fehmarn Richtung Lübeck. Zwischen Scharbeutz und Ratekau 4 Kilometer stockender Verkehr. A4, Chemnitz Richtung Dresden, zwischen Berbersdorf und Siebenlehen 2 Kilometer Stau nach einem Unfall auf dem linken Fahrstreifen. A5, Kassel Richtung Frankfurt, zwischen Friedberg und dem Nordwestkreuz Frankfurt 2 Kilometer Stau wegen einer Baustelle. A7, Würzburg Richtung Fulda, zwischen Bad Kissingen-Obertulba und Bad Brückenau-Volkers 3 Kilometer Stau. A7, Hannover Richtung Flensburg, zwischen Hamburg-Hausbruch und Elbtunnel Hamburg, 4 Kilometer stockender Verkehr. Die A14, Nossen-Leipzig, ist zwischen Mutschen und Grimma wegen Brückenabrissarbeiten bis Montag früh um 5 Uhr in beiden Richtungen voll gesperrt. Wo immer Sie unterwegs sind, kommen Sie gut und sicher ans Ziel.
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5: Wer viel tanzt, muss sich natürlich auch zwischendurch mal stärken. Wie wär's denn mit leckeren Schoko-Erdbeeren? Ah, so eine Erdbeere in Schokolade eingetunkt. Ah, das schmeckt doch, ne? DSDS-Gewinner Ramon Roselli liebt die so sehr, dass er jetzt mit seiner Freundin und einem eigenen Erdbeer-Foodtruck namens Schokoselli über die Stadtfeste zieht. Aber keine Sorge, das Ding hat er nicht verlernt.
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Die Dolly Dots in der ARD Schlagerparty am Samstagabend. So, Lothar Schindler sagt, ich soll mal kurz Ticketkontrolle machen. Ja, ja, sieht gut aus. Haben sich alle das Partyticket fürs Partyflugzeug gelöst? Die Schlagerpiloten heben jetzt mit uns ab. Lothar hat sich's gewünscht.

0: Bitte Vorsicht auf der A671 Wiesbaden-Mainz zwischen Mainz-Kastell und Hochheim-Nord. Ein Hund und eine Person auf der Fahrbahn.
1: Aber bitte mit Sahne.
0: Der erste Sahnemix. Udo Jürgens gehört auf jede Party am Samstagabend, so viel ist mal klar. Und bei der ARD Schlagerparty gehören ihre Musikwünsche einfach dazu. Und für den nächsten hole ich schon mal eine Bierbank und klapp die auf. Wobei für so eine Bierbank ist Lumina vielleicht noch ein bisschen zu klein.
2: Hallo, ich bin Lumina aus Wiesbaden. Ich würde gerne Wolfgang Petri Verlieben verloren.
0: Lumina, du bist mir sehr sympathisch.

0: 19.30 Uhr. Das Neueste aus unserem Verkehrszentrum. Bitte Vorsicht auf der A7 Fulda Richtung Kassel. Zwischen Melsungen und Cuxhagen liegt ein Plastikteil auf der Fahrbahn. Vorsicht außerdem auf der A671 Wiesbaden-Mainz. Zwischen Mainz-Kastell und Hochheim-Nord ist noch immer ein Hund und auch eine Person auf der Fahrbahn unterwegs. A1 Fehmarn Richtung Lübeck. Zwischen Scharbeutz und Ratekau 4 Kilometer stockender Verkehr. A4 Chemnitz Richtung Dresden. Zwischen Berbersdorf und Siebenlehen 2 Kilometer Stau nach einem Unfall auf dem linken Fahrstreifen. Die A7 jetzt Würzburg Richtung Fulda, zwischen Bad Kissingen-Obertulba und Bad Brückenau-Volkers 3 Kilometer Stau. A7 Hannover Richtung Flensburg, zwischen Hamburg-Hausbruch und Elbtunnel Hamburg, 3 Kilometer stockender Verkehr. Die A14 Nossen-Leipzig ist zwischen Mutschen und Grimma wegen Brückenabrissarbeiten bis Montag früh um 5 Uhr in beiden Richtungen voll gesperrt. Und die A71 Schweinfurt Richtung Suhl ist zwischen Meiningen Nord und Dreieck Suhl nach einem Unfall voll gesperrt.
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0: Schönen guten Abend zusammen. Ich freue mich sehr über Ihre zahlreichen Mails, die Sie mir ins Studio geschrieben haben. Und danke auch mal ganz persönlich an Michael Obert. Dank ihm habe ich nämlich jetzt Hunger. Er hat mir gerade ein gemaltes Bild von einer Pizza geschickt. Er hat geschrieben, wir sitzen heute Abend auf der Terrasse, bei uns ist der Grill aus, aber dafür der Pizzaofen an. Oh, das sieht wirklich so lecker aus. Was ist da drauf? Pilze, sehe ich. Oh, Tomatensauce, Käse, einfach fantastisch und lecker. Ach, ich komme mal lieber zu der Aufforderung, die hier auf meinem Monitor steht. Zieh dich an und geh. Wenn das jemand nach einem Date zu einem sagt, war es wahrscheinlich nicht so erfolgreich. Wenn es die Nockis sagen und singen, dann ist es eine Aufforderung zu tanzen.
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0: Das sind die großen Träume am Samstagabend in der ARD Schlagerparty und ganz Deutschland singt jetzt Happy Birthday. Wir müssen ganz dringend Anne zum Geburtstag gratulieren. Anne hat sich reingemeldet unter 0800 4x die 7 und die 224. Herzlichen Glückwunsch zum Geburtstag.
1: Hallo, hier ist Anne. Ich feiere heute meinen Geburtstag und mein Wunsch wäre Shaker und Bauchgefühl. Schönen Abend. Tschüss.

Da stehen alle und singen Viva España im Camarina in der ARD-Schlagerparty. Da ist man sofort im Süden, in Spanien unterwegs. Dabei hat das Lied überhaupt keine spanischen Wurzeln, sondern belgische. Ist schon witzig, ne, wenn man so überlegt, dass die größte spanische Hymne aller Zeiten ein rein feuchtfröhliches Exportprodukt aus den Benelux-Staaten ist. Ich gehe mich jetzt auch exportieren und lasse sie bis Mitternacht alleine weiterfeiern. Mein Name ist Jascha Kömer, ich wünsche ein schönes Wochenende. Ich hab dich mit

Eine aktuelle Meldung aus dem HR4-Verkehrszentrum. Vorsicht auf der A5 Kassel-Frankfurt. Zwischen Alsfeld-Ost und Alsfeld-West befindet sich eine Person im Bereich der Fahrbahn. Fahren Sie dort bitte entsprechend aufmerksam und vorsichtig.

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1: Um 20 Uhr mit Thomas Krüger. Die Ankunft zehntausender Migranten in der spanischen Exklave Ceuta hat in der EU eine heftige Debatte ausgelöst. Die EU-Innenminister kommen deshalb am Dienstag zu einer Sondersitzung zusammen, und zwar per Videoschalte. ARD-Korrespondentin Anna Mund.
2: Mehrere europäische Staats- und Regierungschefs hatten Spaniens Umgang mit der Krise scharf kritisiert. Spanien habe mit seinen jüngsten migrationspolitischen Entscheidungen unerwünschte Signale ausgesendet, kritisierten sie in einem offenen Brief, den auch der deutsche Bundeskanzler Friedrich Merz unterzeichnete. Spaniens Regierungschef Sanchez hatte zuvor seinerseits einige europäische Regierungen scharf kritisiert.
1: Eine Woche nach dem Anschlag auf den Christopher Street Day in Berlin hat es heute in ganz Deutschland wieder CSD-Paraden und Demos gegeben. Die größte Veranstaltung findet in Hamburg statt. Polizei und Organisatoren sagen, dass 300.000 Menschen rund um die Parade dabei waren. Jetzt wird in der Innenstadt noch weiter gefeiert. Bisher ist laut Polizei alles friedlich verlaufen. Die Waldbrände bei Bordeaux in Frankreich sind unter Kontrolle. Innenminister Nunes teilte mit, dass sich die Feuer nicht weiter ausbreiten. In Griechenland dagegen ist die Lage in mehreren Regionen angespannt, vor allem westlich der Hauptstadt Athen. Dort kämpfen fast 500 Feuerwehrleute gegen die Flammen. 4 Tage lang haben rund 85.000 Heavy-Metal-Fans gefeiert beim Wacken Open Air in Schleswig-Holstein. Heute Abend geht das Festival zu Ende mit einer positiven Bilanz. ARD-Reporter Jonas Salto.
3: Mehr als 200 Bands sind aufgetreten, darunter einer der Headliner Judas Priest. Auch das Wetter machte den Metalheads keinen Strich durch die Rechnung. Die für Wacken bekannte Schlammschlacht blieb aus. Die Polizei zählte mehr Einsätze als noch vergangenes Jahr. Polizeichef Frank Mathiesen führt das auf mehr Einsätze außerhalb des Geländes zurück und auf mehr verbotene Drohnenflüge von Hobbypiloten.
1: 4 Wochen vor dem Start der Bundesliga-Saison hat die Frankfurter Eintracht ihr Testspiel beim Drittligisten Waldhof Mannheim mit 1:0 gewonnen. Vorher hatte Zweitligist Darmstadt 98 gegen den britischen Zweitligisten Portsmouth unentschieden 0:0 gespielt. Und der Regionalligist Hessen-Kassel hat sein Testspiel gegen den Bundesliga-Aufsteiger Schalke 04 mit 0:5 verloren. Das waren die Nachrichten. Das Wetter. In der Nacht deutschlandweit meist trocken, nur in Südostbayern kann es anfangs noch heftige Schauer und Gewitter geben. Tiefstwerte zwischen 19 Grad in Niederbayern und 8 Grad in der Lüneburger Heide. Morgen wieder fast überall sonnig und trocken. Zum Abend hin bilden sich vor allem im Süden Deutschlands einzelne Schauer und Gewitter. Maximal 22 bis 35 Grad. Die weiteren Aussichten: am Montag meist Sonne und Wolken, örtlich mit Gewittern bis 37 Grad. Die Zeit 20.03 Uhr.
4: Das Neueste aus unserem Verkehrszentrum.
1: Vorsicht auf der A5 Kassel-Frankfurt. Zwischen Alsfeld-Ost und Alsfeld-West befindet sich eine Person im Bereich der Fahrbahn. A1 Fehmarn Richtung Lübeck zwischen Scharbeutz und Rathekau. 3 Kilometer stockender Verkehr. Die A2 Dortmund Richtung Hannover ist zwischen Dreieck Hannover-West und Hannover-Langenhagen wegen Bauarbeiten bis Montag früh 5 Uhr gesperrt. A7 Würzburg Richtung Fulda zwischen Bad Kissingen-Obertulba und Bad Brückenau-Volkers 3 Kilometer Stau. Die A14 Nossen-Leipzig ist zwischen Mutzschen und Grimma wegen Brückenabrissarbeiten bis Montag früh 5 Uhr in beiden Richtungen gesperrt. Und zum Hochtaunuskreis: die K739 ist zwischen Niederlauken und Katharinenhof wegen eines Waldbrandes ebenfalls in beiden Richtungen gesperrt.
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1: Hallo, ich bin's, Jürgen Bernstein aus Uedersen, Kreis Winterberg, Norddeutschland. Ich wünsche mir von ganzem Herzen tolle Idee mit nie mehr allein sein. Das hat mich meine Freundin Britta, die ich damals noch nicht kannte, mit der ich jetzt 15 Jahre zusammen bin. Ahoi.

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Ich heiße Erika Hasenegger, wohne in Seera im Jugendheim. Ich wünsche mir für den Samstagabend Schlagerparty von Semino Rossi. Heute hat er heute Zeit für mich.

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1: Uhr mit Thomas Kröger. Nach der Ankunft zehntausender Migranten in der spanischen Exklave Ceuta wird es eine Dringlichkeitssitzung der EU-Innenminister geben. Am Dienstag wollen sie in einer Videokonferenz über das Thema beraten. Heute hatten 22 Mitgliedstaaten in einem gemeinsamen Brief Spanien kritisiert und gefordert, massenhafte Grenzübertritte zu verhindern. Spanien wiederum warf einigen EU-Staaten vor, egoistisch reagiert zu haben. In Ceuta hat sich die Lage inzwischen beruhigt. Nach Angaben der Behörden sind die meisten Migranten wieder zurück in Marokko. In Hamburg haben rund 300.000 Menschen die Parade zum Christopher Street Day gefeiert. Das haben Polizei und Veranstalter mitgeteilt. Beide sagten, es sei alles friedlich verlaufen. Aus Hamburg, Frauke Reinig.
2: Zwischen wummernden Bässen und bunten Kostümen kam auch die Botschaft des CSD in Hamburg nicht zu kurz. Taten statt Worte, Merz, wurde hier etwa auf Plakaten gefordert. Solidarität sei gut, aber jetzt müsse auch wieder was getan werden, so der Tenor. Drag Queen Olivia Jones sagt, es gehe ihr gut, wenn sie sehe, wie viele Unterstützer die Community hätte. Und sie meint die Zehntausenden, die am Straßenrand Solidarität gezeigt oder von Balkonen gewunken haben.
1: Es gibt weiter Diskussionen über das Rentenpaket der Bundesregierung. Nach Unionsfraktionschef Frei stellt sich nun auch CDU-Generalsekretärin Hoppermann gegen Forderungen aus ihrer eigenen Partei, an der sogenannten Rente mit 63 festzuhalten. ARD-Korrespondent Georg Schwarte.
3: Hoppermann sagte, die geplante Rentenreform sei als ausgewogenes Gesamtpaket angelegt. Wer einzelne Punkte herauslöse, gefährde die Tragfähigkeit des Kompromisses. Zuvor hatten die drei CDU-Ministerpräsidenten aus Sachsen, Sachsen-Anhalt und Thüringen angekündigt, die Rentenreform im Bundesrat zu stoppen, sollte die sogenannte Rente mit 63 nicht fortgesetzt werden.
1: Zwei Tage nach einem schweren Lawinenunglück in Pakistan ist jetzt klar, der bekannte Extremsportler Nirmal Purja und 10 weitere Bergsteiger sind tot. Das hat Purjas Agentur mitgeteilt. Die Gruppe war an dem 8000er-Gipfel Broad Peak unterwegs, als eine Lawine abging. Purja galt als einer der bekanntesten Bergsteiger der Welt. Unter anderem gab es über ihn auch eine Netflix-Doku. Bei Usingen im Hochtaunuskreis hat am Nachmittag ein Waldstück gebrannt, auf einer Fläche so groß wie etwa 3 Fußballfelder. Rund 150 Feuerwehrleute waren im Einsatz. Sie mussten sehr vorsichtig sein, weil in dem Gebiet im Zweiten Weltkrieg Munition gelagert wurde. Inzwischen ist das Feuer unter Kontrolle. Das waren die Nachrichten. Das Wetter. In der Nacht deutschlandweit meist trocken, nur in Südostbayern kann es anfangs noch heftige Schauer und Gewitter geben. Tiefstwerte zwischen 19 und 8 Grad. Morgen wieder fast überall sonnig und trocken. Zum Abend hin vor allem im Süden Deutschlands einzelne Schauer und Gewitter. Maximal bis 35 Grad. Die Zeit 21.03 Uhr.
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1: Vorsicht auf der A3 Köln Richtung Frankfurt. Zwischen Wiesbadener Kreuz und Abfahrt Rauenheim steht ein defektes Fahrzeug auf dem rechten Fahrstreifen. Vorsicht auf der A5 Frankfurt Richtung Darmstadt. Zwischen Raststätte Gräfenhausen und Weiterstadt steht ein defektes Fahrzeug auf dem rechten Fahrstreifen in einer Baustelle. Die A2 Dortmund Richtung Hannover ist zwischen Dreieck Hannover West und Hannover Langenhagen wegen Bauarbeiten bis Montag früh 5 Uhr gesperrt. Und die A14 Nossen-Leipzig ist zwischen Mutschen und Grimma wegen Brückenabrissarbeiten ebenfalls bis Montag früh 5 Uhr in beiden Richtungen gesperrt.
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Hallo, ihr lieben Freunde der Schlagerparty. Hier ist der Walter Wolf aus Höxter im Weserbergland. Ich wünsche mir von Chris Roberts, du bist nicht mit Gold zu bezahlen. Und grüße damit euer ganzes Team. Macht weiter so.

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Hallo, mein Name ist Maren Rudolf aus Gustersburg. Ich wünsche für meine Mama Gabriele Sorge auch aus Gustersburg, für die ARD-Schlagerparty am Samstag, das Lied von Bernie Powell, Lucky.

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1: Um 22 Uhr mit Thomas Krüger. Nach der Ankunft zehntausender Migranten in der spanischen Exklave Ceuta wird es am Dienstag eine Dringlichkeitssitzung der EU-Innenminister geben. 22 EU-Staaten hatten die Sitzung in einem gemeinsamen Brief gefordert und Spanien offen kritisiert. ARD-Korrespondent Thomas Speckhofen.
2: Sie werfen der spanischen Regierung indirekt vor, selbst verantwortlich zu sein für den Ansturm in den vergangenen Tagen auf die Exklave Ceuta. Ausdrücklich verweisen sie dabei auf ein Urteil des obersten Gerichtshofes in Madrid zum Umgang mit Migranten, die nicht über die Landgrenze nach Ceuta kommen. Auch der spanische Ministerpräsident Pedro Sánchez hat Redebedarf. Er ist enttäuscht über die Reaktion der europäischen Partner auf die Krise und beklagt Vorurteile, Unwissenheit oder politische Interessen.
1: Beim Christopher Street Day in Hamburg sind rund 300.000 Menschen für Vielfalt und gegen Queerfeindlichkeit auf die Straße gegangen. Die Veranstalter sprechen von einem neuen Teilnehmerrekord. Am Nachmittag gab es eine Schweigeminute für die Opfer des Anschlags in Berlin vor einer Woche. Rund um den CSD waren doppelt so viele Polizisten im Einsatz wie letztes Jahr. Es ist alles friedlich geblieben. Was tun gegen die hohen Spritpreise? Der hessische Verkehrsminister Mansouri hat strengere Regeln für Mineralölkonzerne gefordert. Im HR-Sommerinterview sagte der SPD-Politiker, einige Unternehmen würden sich auf Kosten der Allgemeinheit bereichern. Übergewinne müsse die Bundesregierung abschöpfen. Dagegen hat der Vizechef der Unionsfraktion im Bundestag Müller der Bild-Zeitung gesagt, aktuell sei nichts weiter geplant. In Griechenland bleibt die Lage in den Waldbrandgebieten angespannt. Mehrere hundert Feuerwehrleute haben heute versucht, den Urlaubsort Porto Hermeno westlich von Athen vor den Flammen zu schützen. Dort sollen allerdings schon bis zu 100 Häuser abgebrannt sein. Der Waldbrand auf der Insel Kreta ist inzwischen unter Kontrolle. Auch in Spanien, in Frankreich und in der Türkei hat sich die Lage etwas entspannt. Erste deutsche Medaille bei der Schwimm-EM in Paris. Im Synchronwettbewerb vom 10-Meter-Turm haben die Wasserspringerinnen Pauline Pfeiff und Elena Wassen Silber geholt. ARD-Sportreporter Lars Becker.
3: Pfeiff, die Vize-Weltmeisterin im Einzel, und Partnerin Wassen brachten ihr Programm konzentriert, konstant und sicher ins Wasser, setzten sich nach dem dritten von fünf Sprüngen sogar an die Spitze, mussten dann aber noch das starke britische Duo vorbeiziehen lassen. Bronze ging an die Ukraine. Diese Silbermedaille tut dem gesamten DSV-Team extrem gut.
1: Das waren die Nachrichten. Das Wetter. In der Nacht deutschlandweit meist trocken, nur in Südostbayern kann es anfangs noch heftige Schauer und Gewitter geben, Tiefstwerte zwischen 19 und 8 Grad. Morgen wieder fast überall sonnig und trocken, zum Abend im Süden Schauer und Gewitter bis 35 Grad. Die Zeit 22.03 Uhr.
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1: Vorsicht auf der A4 Kirchheimer Dreieck Richtung Erfurt. Zwischen Gerstungen und Wommen fährt ein Fahrradfahrer auf dem Standstreifen. Vorsicht auf der A6 Nürnberg Richtung Heilbronn. Zwischen Feuchtwangen Nord und Kreuz Feuchtwangen Crailsheim eine ungesicherte Unfallstelle. Es liegen Fahrzeugteile auf der rechten Spur. Die A4 Dresden Richtung Frankfurt ist zwischen Eisenach Ost und Eisenach West nach einem Unfall gesperrt. A7 Füssen Richtung Ulm. Zwischen Altenstadt und Illertissen Baustelle. Die linke Spur ist gesperrt bis morgen früh 6 Uhr. A8 München Richtung Salzburg. Zwischen Anger und Grenzübergang Bad Reichenhall 5 Kilometer stockender Verkehr. Die A14 Dresden-Magdeburg ist zwischen Mutschen und Grimma in beiden Richtungen wegen Brückenabrissarbeiten bis Montag früh 5 Uhr gesperrt. Richtung Dresden zurzeit Stau bis Klinger und lange Staus in beiden Richtungen, auch auf der Umleitungsstrecke Mutschen, Brösen und Grechwitz. A71 Richtung Sangershausen zwischen Meiningen Nord und Dreieck Suhl, Behinderungen nach einem Unfall. Und die A92 München Richtung Deggendorf ist zwischen Dreieck Flughafen München und Freising Mitte wegen Bauarbeiten bis morgen früh 3 Uhr gesperrt.
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Hallo, ich wünsche mir von euch das Lied von Nick P., Du und ich. Damit grüße ich ganz besonders die Jasmin Sänger aus Siegen und auch an das gesamte Team. Viele herzliche Grüße. Sendet euch Helmut Weyand aus Bad Berleburg im Wittgensteiner Land.

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Mein Name ist Hans-Georg Hofmann aus Kassel. Ich wünsche mir einen Titel von Melissa Naschenweng. Ich will den Bauern als Mann.

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1: Uhr mit Thomas Kröger. Nach der Ankunft zehntausender Migranten in der spanischen Exklave Ceuta hat SPD-Co-Chef Klingbeil Respekt und Solidarität mit Spanien gefordert. Er sagte, in solchen Situationen dürfe sich Europa nicht spalten lassen. Ministerpräsident Sanchez habe dafür gesorgt, dass der größte Teil der Menschen in kürzester Zeit wieder nach Marokko zurückgekehrt sei. Die EU-Innenminister werden am Dienstag auf einer Dringlichkeitssitzung über die Ereignisse und mögliche Konsequenzen beraten. 22 EU-Staaten hatten die Sitzung in einem gemeinsamen Brief gefordert und Spanien offen kritisiert. Beim CSD in Hamburg waren diesmal so viele Menschen wie noch nie. Veranstalter und Polizei sagen, rund 300.000 Besucherinnen und Besucher hätten heute gefeiert und demonstriert. Es sei alles friedlich geblieben. Aus Hamburg, Frauke Reinig.
2: Zwischen wummernden Bässen und bunten Kostümen kam auch die Botschaft des CSD in Hamburg nicht zu kurz. Taten statt Worte, Merz, wurde hier etwa auf Plakaten gefordert. Solidarität sei gut, aber jetzt müsse auch wieder was getan werden, so der Tenor. Drag Queen Olivia Jones sagt, es gehe ihr gut, wenn sie sehe, wie viele Unterstützer die Community hätte. Und sie meint die Zehntausenden, die am Straßenrand Solidarität gezeigt oder von Balkonen gewunken haben.
1: In der Demokratischen Republik Kongo breitet sich das Ebola-Virus weiter aus. Die Weltgesundheitsorganisation hat mitgeteilt, dass es immer mehr Infektionen gibt. Fast 1600 Menschen seien inzwischen gestorben. Gegen die Variante des Virus gibt es bis jetzt keinen Impfstoff. Wichtig ist es laut WHO jetzt, die erkrankten Menschen zu isolieren und die Infektionsketten zu unterbrechen. Das Bistum Fulda distanziert sich von Äußerungen eines Pfarrers im Ruhestand. Der Geistliche hatte einen Leserbrief zum tödlichen Anschlag auf den Christopher Street Day in Berlin geschrieben und in einer Tageszeitung veröffentlicht. Darin bezeichnete er die Tat als Signal des Himmels und als Aufruf zur Besinnung und Umkehr. HR-Reporter Thomas Corella.
3: Das Bistum weist auf Anfrage jede Deutung eines terroristischen Anschlags als Ausdruck göttlichen Handelns entschieden zurück. Diese Äußerungen eines Fuldaer Pfarrers gäben weder die Position des Bistums noch seiner Verantwortlichen wieder. Das Bistum will auf keinen Fall hinnehmen, dass sich Menschen in Deutschland wegen ihrer sexuellen Identität bedroht fühlen.
1: 4 Wochen vor dem Start der Bundesliga-Saison hat die Frankfurter Eintracht ihr Testspiel beim Drittligisten Waldhof Mannheim mit 1:0 gewonnen. Das waren die Nachrichten. Das Wetter. In der Nacht deutschlandweit meist trocken, nur in Südostbayern kann es anfangs noch heftige Schauer und Gewitter geben. Tiefstwerte zwischen 19 und 8 Grad. Morgen fast überall sonnig und trocken. Zum Abend hin einzelne Schauer und Gewitter im Süden bis 35 Grad. Die Zeit 23.03 Uhr.
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1: Vorsicht bitte auf der A27 Bremen Richtung Bremerhaven. In der Einfahrt Bremerhaven-Wulsdorf steht ein defektes Fahrzeug auf dem Beschleunigungsstreifen. Vorsicht auf der A71 Sangershausen Richtung Erfurt. Zwischen Artern und Heldrungen steht ein defekter LKW. Vorsicht auf der B80 Lutherstadt-Eisleben Richtung Halle. Zwischen Seeburg und Wandsleben am See liegt ein Reh. Und Vorsicht auf der A1 Bremen Richtung Osnabrück. Zwischen Osnabrück Nord und Osnabrück Hafen befindet sich eine ungesicherte Unfallstelle. Vorsicht auf der A2 Hannover Richtung Dortmund. Zwischen Wunsdorf, Kohlenfeld und Bad Nenndorf steht ein defektes Fahrzeug. Vorsicht auf der A9 Nürnberg Richtung Halle-Leipzig. Zwischen Eisenberg und Reusig befindet sich eine ungesicherte Unfallstelle. Vorsicht auf der A17 Prag Richtung Dresden. Zwischen Dresden-Südvorstadt und Dresden-Gorbitz steht ein defektes Auto. Und Vorsicht auf der A73 Nürnberg Richtung Bamberg. Zwischen Buttenheim und Hirscheid auch hier ein defektes Fahrzeug.
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0: Hallo, hier ist Jürgen Theis aus Bremerhaven. Ich möchte gerne meinen Schwager grüßen im Westerwald in Biersdorf und mit dem Lied hier von Frank Zander, Ich trink auf dein Wohl, Marie.
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1: Um 0 Uhr mit Thomas Kröger. Nach der Ankunft zehntausender Migranten in der spanischen Exklave Ceuta hat SPD-Co-Chef Klingbeil Respekt und Solidarität mit Spanien gefordert. Das Land habe entschlossen gehandelt. Aus der Nachrichtenredaktion Petra Salzmann.
2: In solchen Situationen dürfe sich Europa nicht spalten lassen, so Klingbeil. Ministerpräsident Sanchez habe dafür gesorgt, dass der größte Teil der Menschen innerhalb kürzester Zeit wieder nach Marokko zurückgekehrt sei. Die EU-Innenminister werden am Dienstag auf einer Dringlichkeitssitzung über die Ereignisse und mögliche Konsequenzen beraten. 22 EU-Staaten hatten die Sitzung in einem gemeinsamen Brief gefordert und Spanien offen kritisiert. Das Land habe fragwürdige Entscheidungen in seiner Migrationspolitik getroffen.
1: Beim Christopher Street Day in Hamburg sind rund 300.000 Menschen für Vielfalt und gegen Queerfeindlichkeit auf die Straße gegangen. Die Veranstalter sprechen von einem neuen Teilnehmerrekord. Am Nachmittag gab es eine Schweigeminute für die Opfer des Anschlags in Berlin vor einer Woche. Rund um den CSD waren doppelt so viele Polizisten im Einsatz wie letztes Jahr. Es ist alles friedlich geblieben. In Moskau sind bei einer Explosion in einem Restaurant 3 Menschen getötet und weitere verletzt worden. Die Behörden gehen von einem Anschlag mit einem selbstgebauten Sprengsatz aus. ARD-Korrespondent Björn Blaschke.
3: Die Toten seien die Frau, die die Bombe bei sich gehabt habe, ein Sicherheitsmann, der versucht habe, die Frau zu stoppen, und angeblich ein Gast des italienischen Restaurants. Der unabhängige russische Kanal Astra berichtet, dass eine geschlossene Gesellschaft zu Gast gewesen sei. Der Geburtstag eines Generals habe gefeiert werden sollen. Das wurde bisher nicht von offizieller russischer Seite bestätigt.
1: Bei Usingen im Hochtaunuskreis hat am Nachmittag ein Waldstück gebrannt, auf einer Fläche so groß wie etwa 3 Fußballfelder. Rund 150 Feuerwehrleute waren im Einsatz. Sie mussten sehr vorsichtig sein, weil in dem Gebiet im Zweiten Weltkrieg Munition gelagert wurde. Am Abend war das Feuer unter Kontrolle. Wasserspringer Moritz Wesemann hat bei der Schwimm-EM die erste Goldmedaille für Deutschland geholt. Der 24-Jährige verteidigte in Paris seinen Titel vom 1-Meter-Brett. Kurz vorher hatten Pauline Pfeiff und Elena Wassen Silber im Synchronspringen gewonnen. Das waren die Nachrichten. Das Wetter. In der Nacht deutschlandweit meist trocken, nur in Südostbayern kann es anfangs noch heftige Schauer und Gewitter geben. Tiefstwerte zwischen 19 Grad in Niederbayern und 8 Grad in der Lüneburger Heide. Am Tag wieder fast überall sonnig und trocken. Zum Abend hin bilden sich vor allem im Süden Deutschlands einzelne Schauer und Gewitter bei maximal 35 Grad. Die weiteren Aussichten am Montag ein trockener Mix aus Sonne und Wolken bis 37 Grad. Die Zeit 0.03 Uhr.
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1: Um 1 Uhr mit Ronald Lessig. Die Debatte über den Ansturm von Migranten über die spanische Exklave Ceuta hält an. Der SPD-Vorsitzende Klingbeil fordert die EU zur Solidarität mit Spanien auf. Aus der Nachrichtenredaktion Katharina Jetter.
2: Klingbeil sagte, Spaniens Ministerpräsident Sanchez habe entschlossen gehandelt und dafür gesorgt, dass der allergrößte Teil der Menschen innerhalb kürzester Zeit wieder nach Marokko zurückgekehrt sei. Gerade in solchen Situationen dürfe Europa sich nicht auseinanderdividieren lassen. Der Europapolitiker Weber hat dagegen kein Verständnis für Spanien. Bei RTL aktuell sagte der EVP-Chef, wenn eine linke Regierung in Spanien nicht willens sei, die Außengrenze zu sichern, dann müsse die Europäische Grenzschutzagentur Frontex mehr Befugnisse bekommen.
1: In Moskau sind bei einer Explosion in einem Restaurant 3 Menschen getötet und mindestens 20 weitere verletzt worden. Das Antiterrorkomitee geht von einem Anschlag aus. Demnach trug eine Frau einen selbstgebauten Sprengsatz bei sich. Sie ist eine der Toten. Auch ein Wachmann wurde getötet. Er hatte versucht, die Frau aufzuhalten. Das dritte Opfer war ein Restaurantbesucher. Medienberichten fand in dem Restaurant eine private Feier eines ranghohen russischen Militärs statt. Unionsfraktionschef Frei geht davon aus, dass es in Kürze Gesetzesänderungen bezüglich des Umgangs mit sogenannten Gefährdern geben wird. Frei sagte der Bild am Sonntag, vermutlich würden noch im August entsprechende Vorschläge von Bundesjustizministerin Hubig und Innenminister Dobrindt kommen. Frei sagte, nach dem Anschlag auf den Christopher Street Day in Berlin erwarteten die Bürger Konsequenzen von der Politik. Nur wenige Tage nach der Ankündigung seiner Investorenpläne ist FIFA-Präsident Infantino zurückgerudert. Die Pläne sind nun vom Tisch. Dem europäischen Verband UEFA geht das noch nicht weit genug. Aus der Sportredaktion Marcel Stober.
3: Dieses Verhältnis dürfte erstmal zerrüttet sein. Die derzeitige FIFA-Führung habe nicht nur das Vertrauen der UEFA verloren, sondern auch das vieler anderer Mitglieder der Fußballfamilie, schreibt die UEFA in einem Statement. Präsident Infantino habe mehrere seiner Versprechen gebrochen und im Alleingang versucht, einen schäbigen und undurchsichtigen Deal einzufädeln. Die UEFA will nun sicherstellen, dass sich so etwas nicht wiederholen kann und dafür keine Optionen ausschließen. DFB-Präsident Bernd Neuendorf fordert, jetzt mit den Kontinentalverbänden dafür zu sorgen, dass bei der FIFA eine grundsätzlich andere Kultur einziehe.
1: Das waren die Nachrichten. Das Wetter in Deutschland. Im Alpenvorland Schauer und Gewitter, sonst kaum Wolken, bei 19 bis 6 Grad. Tagsüber meist sonnig, in Alpennähe Schauer und Gewitter 21 Grad im Norden und 35 Grad am Hochrhein. Am Montag Sonne und Wolken im Wechsel und an den Alpen örtlich Schauer, bei Höchsttemperaturen zwischen 22 und 37 Grad und am Dienstag ähnlich, ebenfalls bis 37 Grad. Es ist 1.03 Uhr.
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1: Um 2 Uhr mit Ronald Lessig. Angesichts des Ansturms von Menschen auf die spanische Exklave Ceuta in Nordafrika hat Bundesaußenminister Wadephul die EU-Kommission zum Handeln aufgefordert. Der Schutz der Außengrenzen müsse absolute Priorität haben, sagte er der Bild am Sonntag. Aus der Nachrichtenredaktion Constanze Semidey.
2: Er nannte den Vorfall in Ceuta einen absoluten Stresstest, den Europa bestanden habe, aber es sei auch deutlich geworden, wie anfällig der Kontinent sei. Wichtig sei nun, das Schengen-System nicht weiter zu gefährden. Bundesfinanzminister und SPD-Co-Chef Klingbeil lobte das Vorgehen Spaniens. Ministerpräsident Sanchez habe entschlossen gehandelt. Der Europapolitiker Weber kritisierte dagegen auf RTL die spanische Regierung und brachte mehr Befugnisse für die Grenzschutzagentur Frontex ins Gespräch.
1: In Moskau sind bei einer Explosion in einem Restaurant 3 Menschen getötet und mindestens 20 weitere verletzt worden. Das Antiterrorkomitee geht von einem Anschlag aus. Demnach trug eine Frau einen selbstgebauten Sprengsatz bei sich. Sie ist eine der Toten. Auch ein Wachmann wurde getötet. Er hatte versucht, die Frau aufzuhalten. Das dritte Opfer war ein Restaurantbesucher. Medienberichten fand in dem Restaurant zufolge eine private Feier eines ranghohen russischen Militärs statt. Unionsfraktionschef Frei geht davon aus, dass es in Kürze Gesetzesänderungen geben wird bezüglich des Umgangs mit sogenannten Gefährdern. Frei sagte der Bild am Sonntag, vermutlich würden noch im August entsprechende Vorschläge von Bundesjustizministerin Hubig und Innenminister